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Und diese schwere Verabschiedung, dieses jemanden die ganze Zeit vermissen wollen, dieses in die Augen blicken, einen Anhänger am Boden finden, hohe Schuhe tragen.

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0: Das mit Burning Out. Ich hoffe, das ist nicht das Motto für den heutigen Tag.
1: No, we just started.
0: Genau, aber darum geht es mir jetzt auch gar nicht. Ich möchte nämlich mal die Gelegenheit nutzen, es ist 6 und 9 und mit euch allen reden, die jetzt quasi schon auf sind. Weil normalerweise, finde ich, wird man ja so ein bisschen von seinen Freundinnen und Freunden manchmal so ein bisschen mitleidig angeschaut, wenn man sagt, ah, ich muss schon um 6 arbeiten oder so.
1: Ja. Yeah.
0: Aber...
1: Right now, it's a blessing, kind
0: genau,
1: of.
0: Genau, es ist eigentlich gerade... Wir sind die Kings and Queens.
1: Ja, yeah, it's the comparatively least bad time of day.
0: Genau, es ist die Zeit, wo man noch rausgehen kann, ohne dass man Angst haben muss, dass einen, weiß nicht, der Schlag trifft.
1: It's crazy
0: oder so.
1: When you sort of leave the house at 5 o'clock in the morning and you see people who are like running.
0: Ja,
1: genau.
0: Like, damn,
1: you guys are super motivated.
0: Bewegen, überhaupt
1: Kudos.
0: Bewegen. Alles ab 10, 11, da finde ich, bewegt man sich sehr langsam.
1: Honestly, ja. Just schlurfen durch die Gegend.
0: Ja, und sollte es irgendwie draußen sein im Grünen oder in der Natur, dann finde ich, geht es auch noch
1: Grün
0: mal.
1: Is a stretch, you know, most things are sort of crunchy and brown and
0: ja, ja,
1: sad.
0: Ja, also halt im Osten von Österreich. Im Westen, glaube ich, gibt es nochmal, oder in anderen Teilen Österreich, glaube ich, geht es nochmal ein bisschen besser.
1: Okay. Okay.
0: Auf der anderen Seite, ja.
1: It's all relative, isn't it?
0: However, ja. Grün auf alle Fälle, Cure for me. Habe ich jetzt selbst nicht geglaubt, dass ich diese Brücke bekomme. I'm proud.

0: Jahrhundert gibt es da schon Belege dazu, dass man auch schon damals Hundstage genannt hat.
1: Ist es mir schon okay? Hasis, Schwitzentouri.
0: Und das waren Tage im Sommer, also im Juli.
2: Heiß, mir ist heiß.
0: Und natürlich ist es im Juli am heißesten und so hat sich dann dieses Sternbild umgelegt auf Hundstage für die besonders heiße Zeit.
2: Mir ist heiß, ich kann nicht mehr, ich brauche sofort ein Eis.
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0: Luft mit Papierflieger. Und wir geben euch jetzt kurz Zeit, den perfekten Papierflieger zu bauen.
1: Ja, you have 15 seconds. Ready, set, go.
0: Okay.
1: And here we go. Oh, it's doing a loop-de-loop. Whoa, and it's doing a Spirale. Whoa,
0: und
1: it's crazy.
0: Und mit dem Papierflieger kommt schon der Felix rein. Ich sehe ihn schon und ist ready. Ready für die Nachrichten gleich.
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0: 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Es ist 6.30 Uhr, 6:30, und hier ist Felix Schneider-Sturm mit den FM4 News. Schönen guten Morgen.
14: Guten Morgen. Bei neuen russischen Angriffen auf die Region Kiew sind nach jüngsten Angaben von Einsatzkräften 14 Menschen getötet und Dutzende verletzt worden. Reporter der Nachrichtenagentur AFP haben in der vergangenen Nacht von mehreren heftigen Explosionen in der ukrainischen Hauptstadt berichtet. Nach Angaben der Militärverwaltung wurden Wohnhäuser und Lagerhallen beschädigt. Die heftige Kritik an FIFA-Chef Gianni Infantino wegen seiner Pläne, WM-Rechte an Investoren zu verkaufen, zeigt offenbar Wirkung. Der 56-jährige Infantino hat für heute in Marokko kurzfristig eine Krisensitzung einberufen. Gerd Roska.
15: Ja, da wurden die wichtigsten Mitarbeiter der FIFA für heute in die Hauptstadt nach Rabat beordert. Die Tagesordnung hinter verschlossenen Türen ist zwar geheim, aber nachdem sich gestern auch FIFA-Generalsekretär Matthias Grafström und FIFA-Direktor Arsène Wenger von Infantino distanziert haben, wird der FIFA-Boss versuchen, zumindest sein engstes Team wieder auf Linie zu bringen. Und währenddessen postet Infantino in Social-Media-Kanälen Unterstützungserklärungen von Verbänden. Die kommen zum Beispiel aus Sri Lanka oder Bhutan, deren Stimme bei FIFA-Abstimmungen aber gleich viel zählt wie von Fußballgroßmächten wie Deutschland oder England.
14: Die Polizei in Los Angeles hat zwei Tage vor einem Auftritt des US-Präsidenten einen bewaffneten Mann auf Trumps Golfplatz festgenommen. Der 38-Jährige beobachtete offenbar die Sicherheitsvorbereitungen für den Trump-Auftritt. Bei der Festnahme haben die Beamten dann eine Pistole und Munition in seinem Auto gefunden. Nach dem Vulkanausbruch in Guatemala wurde jetzt die höchste Warnstufe Rot ausgerufen. Hunderte Menschen mussten wegen des Ausbruchs des Vulkan de Fuego, dem Feuervulkan, nahe der Hauptstadt Guatemalas Stadt, ihre Häuser verlassen. Der Vulkan war am Montag ausgebrochen. Er liegt etwa 35 Kilometer von Guatemalas Stadt entfernt und gilt als der aktivste Vulkan in Zentralamerika. Zum Wetter. Niederösterreich und Wien erwartet heute erneut extreme Hitze mit Höchstwerten bei oder knapp über 40 Grad. Sonst 30 bis 37 Grad und zunächst viel Sonne. Im Tagesverlauf mehr und mehr Quellwolken samt Schauern und Gewittern im Berg- und Hügelland.
0: Dankeschön.

0: We've actually known that this is coming for about 50 years or so, but this summer, you know, for some reason, we are really getting the sneak peek of what the future is going to look like, the future of the human-made climate crisis.
1: Letzte Nacht hat es in Wien noch um 23 Uhr noch so sensitive 33 Grad gehabt. Da sollte wahrscheinlich auch die Regierung nicht schlafen können, unsere Politikerinnen und Politiker. Viele Gespräche sind geplant und ein Gespräch, das haben wir jetzt mit unserer Zudeckerin.
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4: Liebe Ohren, wir haben einen Rekord. Rekorde bekommt man ja, weil man viel dafür geleistet hat. Und wir haben uns wirklich einiges geleistet. Wir haben fleißig Böden versiegelt, Fleisch gegessen, CO2 ausgestoßen, die Politik nicht zu Klimaschutz gezwungen und stattdessen die letzte Generation verhaften lassen. Ja, und jetzt haben wir den Salat. Wobei, der ist wahrscheinlich bei 41,6 Grad mittlerweile schon vertrocknet. Von 1760 bis 2025 hat es einen einzigen 40-Grad-Tag in Österreich gegeben. Fahrt. Dafür heuer gleich schon 5 davon und Daumen gedrückt. Heute den 6. Aber keine Sorge, jetzt wo Ernten ausfallen, Kühe notgeschlachtet werden müssen und man in der Donau spazieren gehen kann, kommt unsere Regierung wirklich in die Gänge. Sie sprechen. Über Klimaschutz. Wiederkehr verschiebt Probleme an Schulferien, Babler redet im gut gekühlten Parlament über leistbare Kühlung für Nicht-Parlamentarier und Bundeskanzler Stocker beruft ein paar Beamte ein und wird mit ihnen ebenfalls sprechen. Im Umwelt- und Landwirtschaftsministerium ist es dem ÖVP-Minister Totschnig offenbar aber noch zu heiß, um das Klimagesetz zu schreiben. Ja, wer kann bei diesen Temperaturen schon arbeiten? Außerdem hat er ja schon bewirkt, dass in Österreich pro Tag nur mehr 2,5 Hektar zubetoniert werden dürfen. Das sind bitte nur mehr 3,5 Fußballfelder am Tag. So dauert das quasi ewig, bis Österreich komplett aus Beton besteht. Von unserer Politik lernen wir also schön langsam alles. Viel Wasser trinken, aber nicht zu viel, die Wasserstände schauen nicht gut aus und auf keinen Fall die Wurzel vom Problem angehen, sondern die Klimaanlage aufdrehen. Wer keine hat, setzt sich einfach ins Auto und lässt Motor samt Klimaanlage an und so kommen wir nicht nur durch die Klimakrise, sondern noch weiter hinein.
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so langweilig. Herr Ober, ich bräuchte ein Cola, Zitronen. Soll ich dir auch eins holen? Ich will ein Cola.

0: bräuchte ein Soda.
1: Oder vielleicht doch eine Hülsen.
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0: Kids Don't Smoke mit Swimshirt. Auch das wäre ein Vorschlag für ein Outfit heute. Davor eben Night in Shining Prada. Wir haben musikalische Anziehideen um 7.11 Uhr, falls ihr vor dem Kleiderschrank steht und euch denkt, ich habe keine Ahnung, was ich anziehen soll. Ja. Oder am besten einfach gar nichts.
1: We're always here to help. Yeah, Kids Don't Smoke, incidentally, are Austrian artists. And, you know, we play a lot of Austrian music here on FM4. But we also like to take you on little international journeys. We like to discover new music here at FM4. And that could be from anywhere, anytime, any place, any genre. And so this summer, we asked our colleague Dalia Ahmed to take us on a little musical trip around the world.
0: Ja, und gestern hat sie uns den Bujor-Sound aus Dominica vorgestellt. Und heute geht es nach Japan.
2: Wir reisen nicht nur nach Japan, wir reisen auch in die Vergangenheit, in die 70er, wo ein Genre entstanden ist, das eine Mischung aus Funk, Disco, R&B, Boogie, Softrock und mehr ist, der City Pop. Ende der 70er entstanden, in den 80ern richtig groß geworden in Japan. Viele vermuten, dass der City-Pop-Hype vor allem mit dem wirtschaftlichen Aufschwung und einer Ära vieler technologischer Entwicklungen zusammenhängt. Walkman, Autos mit Kassettenspieler, ordentliche Stereoanlagen zu Hause, das alles hat den Siegeszug des japanischen Fusion-Sounds mit urbanem Flair begünstigt. City-Pop war dabei auch mehr Vibe oder Lebensgefühl als strikt abgestecktes Genre. Und spätestens seit dem Millenniumswechsel ist der City-Pop bei jungen Japanerinnen gar nicht mehr so beliebt. Trotzdem gibt es immer mal wieder kurze Revival-Momente in Japan und global. Der Sound kommt immer mal wieder in Animes vor und wird auch sehr gern gesampelt. The Weeknd sampled zum Beispiel auf Out of Time Midnight Pretenders von Tomoko Aran.

Also wenn ihr nach einer extrem coolen Musik fürs nächste Schwimmbad oder Park chillen sucht, City Pop. Und wir hören jetzt eine der größten City Pop Stars, Miki Matsubara mit Stay With Me aus

0: 7:20 an diesem Mittwochmorgen. Und ich habe jetzt etwas für euch und auch für Emily. Ich gebe es zu, das ist nicht ganz Hot News, aber ich muss etwas rausfinden. Emily, kennst du die Diddle-Maus?
1: Of course I do.
0: Ja?
1: Oh yeah, big, big fan, big collector.
0: Ja?
1: Oh yeah, I had Diddle stuff.
0: Also es passt zu dir.
1: Ja.
0: Aber ich weiß, ich kann einfach nicht einschätzen.
1: In the same way that me being a horse girl makes sense, me being a Diddle girl also makes sense.
0: Recovered. Aber hast du noch mitbekommen, die Diddle ist ja jetzt back. Uh-huh. Also am Ende des, also Ende Juli ist ja eine neue Kollektion rausgekommen, die innerhalb von Stunden ausverkauft. Leute crazy stehen an. Bist du auch wieder back im Diddle Game oder ist das etwas? You let it pass.
1: No, I saw a big Diddle like in the window of a Libro on my near me, and I was like, wait a second. What's happening here? So I did go inside and I did take a look, but I managed to restrain myself and I didn't get anything this time. I don't know how successful I'll be the next time I walk past.
0: Listen, wir haben ein Herz für Nerd-Hobbys hier in der FM4 Morning Show. Das heißt, falls ihr ansteht, um die neue Diddle-Maus zu bekommen.
1: Hey, listen, there's worse things that you could be. You could, you know, there are much worse things that you could love in this life.
0: Absolut. Und außerdem, ich finde Leidenschaft und irgendwas für etwas, it's good. Feels like home. Jetzt, wo die Diddle-Maus wieder zurück ist. Jetzt, glaube ich, wird es wieder bergauf gehen mit der Gesellschaft. Ich sag's dir, die Diddle-Maus ist die, die uns retten kann.
1: She's gonna single-handedly end the Ozempic era. As we know it.

0: Paul Russell, Lil Boothang, und wir haben jetzt einen kleinen Ausblick, was uns dann noch erwartet in den nächsten Minuten hier in dieser Sendung.
1: We'll have something to give away.
0: Genau, wir haben die Nachrichten.
1: Yep.
0: Die bieten wir euch auch an. Dafür müsst ihr nichts machen. Für das andere müsst ihr ein bisschen was machen. But you can do it.
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0: Es ist 7.30 Uhr und hier ist Felix Schneider-Sturm mit den FM4 News. Schönen guten Morgen.
9: Guten Morgen, Philipp. Russland hat die ukrainische Hauptstadt Kiew in der Nacht erneut mit ballistischen Raketen angegriffen. Dabei wurden nach jüngsten Angaben 14 Menschen getötet und mehr als 2 Dutzend verletzt, wie Ansgar Gerstmann berichtet.
4: Die Opferzahl in der Ukraine könnte nach den nächtlichen Angriffen Russlands noch steigen. Einige Gebäude wurden schwer beschädigt und stehen in Flammen. Regelmäßig fordert Präsident Volodymyr Selenskyj mehr Druck auf Moskau. Er wirft Russland zuletzt auch vor,
19: bewusst Jagd auf Menschen zu machen. Anlass ist ein veröffentlichtes Überwachungsvideo. Darauf zu sehen ist, wie eine Drohne einen Gemüsehändler in der Ukraine verfolgt und schließlich direkt neben ihm explodiert. Der Mann wird verletzt, überlebt aber den Angriff.
9: Im Irankrieg stehen die USA, der Iran und der Oman laut dem US-Portal Axios kurz vor einer Übergangslösung zur Öffnung der für die Handelsschifffahrt wichtigen Straße von Hormus. Demnach streben die USA bereits für heute eine Einigung an, berichtet Axios und beruft sich dabei auf einen US-Regierungsbeamten und zwei Quellen aus der Golfregion. In den USA wütet seit Mai eine Magen-Darm-Krankheit. Die Darminfektion Cyclus Boreasis wird durch kontaminierten Salat ausgelöst, glauben die US-Gesundheitsbehörden. Bisher sind zwei Menschen in Michigan an der Infektion gestorben. Experten vermuten Eisbergsalat aus Mexiko als Ursache, der bei Fastfood-Ketten wie Taco Bell serviert wurde. In Italien ist ein Millionengewinn im Müll gelandet, ehe er in einer spektakulären Suchaktion wiedergefunden worden ist. Eine Lottospielerin aus der Gemeinde Bitonto in der südlichen Region Apulien hatte ihren Gewinnschein irrtümlich weggeworfen. Als sie den Verlust bemerkt hat, bat sie die Müllabfuhr, den Weg des Abfalls zu rekonstruieren, mit Erfolg. Zum Wetter. Niederösterreich und Wien erwartet heute erneut extreme Hitze mit Höchstwerten bei oder knapp über 40 Grad. Sonst 30 bis 37 Grad und zunächst viel Sonne. Im Tagesverlauf mehr und mehr Quellwolken samt Schauern und Gewittern im Berg- und Hügelland.
0: Danke, Felix.
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0: We love all music festivals, the big ones, the small ones, the medium-sized ones, but we have a soft spot in our hearts for the small ones with their cozy and friendly atmosphere.
1: Ja, weil kleine Festivals sind in Österreich ja meistens nur möglich dank der Initiative und Mitarbeit von vielen Freiwilligen. Eins von diesen Festivals ist zum Beispiel das Free Tree Festival im oberösterreichischen Theiskirchen.
0: Yeah, that is taking place this weekend with acts like Mighty Oaks, Andermords, Jugo Ödens, and Salo. Oh, Anna Buchegger also playing on one of the 3 days, which is the festival's happening Friday through to Sunday.
1: Ja, und wir haben einen der Veranstalter gefragt, welches Ding denn besonders wichtig ist für das Gelingen dieses Festivals.
2: What is that?
3: Lexikon der Dinge.
4: Hallo, ich bin der Johann Gattermeier, bin beim Free Tree Openair zuständig als Obmann für die Gesamtorganisation und auch fürs Booking. Wir haben uns für den Toaster entschieden. Wir haben viele Leute vor Ort, freiwillige Helfer, die brauchen viel zu essen, 3 Wochen beim Aufbauen und auch beim Abbau. Und irgendwann ist viel getoastet worden, weil so viele Leute für ernähren ist gar nicht so leicht und der Toaster ist einfach einfacher, da kann man schnell was zusammenbauen. Das ist dann intern schon die Aufbautage dann schon Toastwochen genannt worden und seit einigen Jahren darf der Toaster nicht fehlen, ist ganz wichtig für uns.
1: Ja, die Toastwochen.
0: Yep. So folks, pay attention because if you'd like to visit this lovely festival this week, we have some tickets to give away. We also appreciate a good toast here on the morning show. Yeah, especially if it makes something like the Free Tree Open Air Festival possible.
1: Ja, falls ihr dieses Wochenende in Theiskirchen im Innviertel dabei sein wollt, dafür wollen wir von euch wissen, was für ein wichtiges Ding würdet ihr denn aufs Festival mitnehmen und warum? Also was darf bei euch beim Festival nicht fehlen?
0: Ja, the more funky, strange, weird and wonderful it is, the better. The Glücksfee will then choose from the pot and yeah, the winner will get 2 tickets for the Free Tree Open Air Festival. So all you have to do is send us a voice message on WhatsApp 0664-828-4444 for the chance to go to the Free Tree Open Air. So what would you bring to a festival and
1: welches
0: why?
1: Welches weirde Ding? 0664-828-4444. Schickt es uns auf WhatsApp. Ihr habt 2,5 Songs Zeit, würde ich sagen. Und dann ist die Glücksfee ready. Sie flattert schon. Here we go. Außerdem noch mit einem Song vom Line-Up. Ende mit Alles.

0: Aston Wild Next Level. Und wir haben einmal zwei Tickets für das Free Tree Festival, für das Free Tree Open Air zu vergeben. Und wir wollten von euch wissen, was nehmt ihr quasi mit, was ist notwendig? Und wir haben da ein paar schöne Antworten bekommen. Ventilator, Sonnenhut, Sonnenbrille.
1: Ja, yeah, but one person made a very strong case for bringing something that you might not necessarily think of at first glance. Simon?
0: Wir hören einmal rein.
2: So, schönen guten Morgen. Ich sitze gerade am Topf und das hat mich daran erinnert. Zum Festival würde ich wahrscheinlich mitnehmen feuchtes Toilettenpapier. Weil dieses einlagige Toilettenpapier, was es auf diesen Dixie-Klos immer gibt, nicht akzeptabel.
0: Ja.
1: Valid.
0: Aufs Klo gehen wie ein Kaiser, würde ich sagen, am Festival. Simon, nimm's mit und viel Spaß.
1: Bring some extra for other people. Being, genau. You know, sharing is caring.
0: Einmal zwei Festivalpässe für das Free Tree Open. Ja, sind... Das gehören quasi dir. Ich frage mich, ob er die wirklich mitnimmt.
1: Was? Ach so, das feuchte Toilettenpapier?
0: Ja.
1: Yeah. We definitely should.
0: Ja. Yeah. Und dann Skinny Dippen.
1: At least it's clean.
0: Absolut.

0: aufs Gaspedal. Stellt sich mal vor, ihr geht in der Nacht aufs Klo, es muss raus, wollt die Spülung betätigen, aber das Wasser geht nicht.
1: Yeah, even worse, you need something to drink. You need something to drink because, well, it's hot outside, but you don't have anything at home.
0: Das kann passieren, wenn nachts das Wasser abgestellt wird. Der Grund? Wasserknappheit.
1: Yeah, there are even places in Austria where that is happening. In Geishorn, in Styria, in der Steiermark, for example, the local municipality shut down the water from 10 p.m. to 6 a.m.
0: Ja, FM4-Reporter Nils Krämer hat sich mit einigen Auswirkungen der Wasserknappheit in Österreich auseinandergesetzt.
2: Anstatt Feuer zu löschen, liefert die Feuerwehr an manchen Orten Wasser. Der Grund? Es ist knapp. An manchen Orten sogar so sehr, dass ein Notstand ausgerufen wurde. Und das hat nicht nur Auswirkungen auf uns Menschen, sondern auch auf die Tiere. Wegen der Dürre ist oft zu wenig Gras da, also das, was die Kühe eigentlich fressen. Deswegen müssten die Bauern eigentlich zusätzliches Futter kaufen. Landwirt Andreas Hetzlinger erklärt, dass ein Ballen solchen Futter ca. 80 bis 90 Euro kostet.
3: Da brauche ich keine Kuh nicht mehr machen, da ist gescheiter, ich verkaufe mein Futter auch. Um das Geld.
2: Deswegen gibt es auch schon Notschlachtungen. Auch Flüsse und Seen gehen zurück. Während man dadurch in anderen Ländern alte Mammutskelette oder Kriegsschiffe der Nazis findet, ist am oberösterreichischen Nussensee Munition aus dem Zweiten Weltkrieg aufgetaucht. Jetzt ist das Wasser so niedrig, dass die Fische evakuiert werden müssen. Rekordtiefstände der Donau sorgen dafür, dass die Schifffahrt teilweise lahmgelegt ist. Aber was passiert, wenn es mal brennt? Wenn das Wasser knapp wird, dann muss auch die Feuerwehr kreativ werden. So wie die Feuerwehr Tragwein in Oberösterreich.
4: In der Nähe haben wir eigentlich keine Wasserversorgung, außer einem Pool und einen Löschbehälter in Entfernung ungefähr 2 Kilometer. Wir haben da bei der Familie den Schwimmpool ausgepumpt und den Löschbehälter auch geleert. Und so haben wir das Löschwasser schnellstmöglich hierher gebracht und den Brand zu bekämpfen.
2: Also wenn ihr manchmal neidig auf dem Pool vom Nachbarn seid, er könnte euch helfen, wenn es bei euch brennt.

0: Rising temperatures, wildfires, heat-related deaths, things that are all over the media at the moment, all over Europe, including Austria. Yeah, and just yesterday, a new record was broken with the temperature rising over 40 degrees Celsius in some parts of the country.
1: Fridays for Future hat gestern am Abend eine Mahnwache veranstaltet, um den Opfern von Hitze und oder Waldbränden zu gedenken, aber nicht nur. Lauren Foster war vor Ort und hat sich mit Veronika getroffen, Veronika von Friday for Futures. Und Lauren hat gefragt, warum sie diese Mahnwache mitorganisiert hat.
2: Man fühlt sich komplett alleingelassen, fühle mich komplett alleingelassen von der Politik. Und deshalb sind wir auch heute da, um zu zeigen, die Politik dreht uns den Rücken zu, aber genau jetzt brauchen wir die Politik mehr denn je.
0: The goal was encouraging more political action and raising awareness. During the protest, 5 different speakers took to the stage or the podium, including members of Fridays for Future Sicily, a disabled person, a senior climate activist and a firefighter, each describing how they are affected by the severe heat.
1: Ja, Angst und Frust, das sind Emotionen, die beteiligte Betroffene erleben. Und das war auch spürbar unter den Besucherinnen, wie unsere Reporterin Lauren Foster vor Ort erfahren hat.
3: Ich war letzte Woche in der Türkei und habe dort erlebt, wie mehrere Feuer ausgebrochen sind und habe mich dann informiert und das hat mich dazu gebracht, dass ich heute hier bin.
4: War gerade im Urlaub, da sind ausgetrocknete Flussbette, ein paar Kilometer von uns weg hat es gebrannt. Es ist ein Wahnsinn, halb Europa brennt und irgendwie hat man das Gefühl, die Politik wacht einfach nicht auf und das muss man jetzt endlich einmal aufmerksam machen drauf.
5: Das macht mir

0: Hotel Room um 8.26 Uhr auch ein okayer Ort zu sein im Sommer.
1: Ja, they've got, you know, air conditioning, good curtains.
0: I know.
1: Minibar.
0: I know.
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0: Es ist 8.30 Uhr, halb neun, und hier ist Felix Schneider-Sturm mit den FM4-News. Schönen guten Morgen.
4: Guten Morgen, Philipp. Die Politik muss was tun. Das hört man angesichts der erneuten extremen Hitzewelle vielerorts. Und auch die Regierung hat das jetzt offenbar gehört und per sogenannten Umlaufbeschluss des Ministerrats festgelegt, dass es für Mieter und Wohnungseigentümerinnen künftig einfacher werden soll, Hitzeschutzmaßnahmen einzubauen. Katja Tofer.
8: Abhilfe schaffen könnten da etwa Außenjalousien oder Klimaanlagen. Dafür gibt es aber nach wie vor hohe Hürden. So ist etwa die Zustimmung aller Wohnungseigentümerinnen und Eigentümer nötig. Und für Mieterinnen sind solche Maßnahmen gegen den Willen des Eigentümers überhaupt sehr schwer durchzusetzen. Und diese Hürden, so die Bundesregierung in ihrem schriftlichen Ministerratsbeschluss, werden nun abgebaut, damit, Zitat, sowohl Mieterinnen als auch Wohnungseigentümerinnen die Durchführung von Hitzeschutzmaßnahmen leichter durchsetzen können. Was leichter konkret bedeutet, steht nicht im Regierungsbeschluss. Das entsprechende Gesetz soll aber bis zum Herbst erarbeitet werden.
4: Der ukrainische Präsident Zelensky wirft Russland eine gezielte Jagd mit Drohnen auf Zivilisten in der Stadt Cherson vor. Anlass ist ein Video aus sozialen Netzwerken, das zeigt, wie eine Kleindrohne einen Straßenhändler angreift. Zelensky wirft Russland vor, so etwas täglich zu tun. Der Ursprung des Videos ist allerdings nicht geklärt. Nach dem Großbrand in der Lobau in Wien gestern Nachmittag ist die Wiener Berufsfeuerwehr auch in der Nacht im Einsatz gestanden. Es mussten einzelne Brandherde am Einsatzort beim Mühlwasser kontrolliert werden. Das Feuer war gestern Nachmittag ausgebrochen. Mehr als 70 Fahrzeuge der Wiener Berufsfeuerwehr und von Feuerwehren aus Niederösterreich waren im Einsatz. Die Brandursache ist auch hier noch unklar. FIFA-Chef Gianni Infantino hat laut Medienberichten für heute eine Krisensitzung des Fußball-Weltverbands einberufen. Er steht derzeit massiv in der Kritik, weil er WM-Rechte für Milliarden an Investoren verkaufen wollte. Zum Wetter. Niederösterreich und Wien erwartet erneut extreme Hitze mit Höchstwerten bei oder knapp über 40 Grad. Sonst 30 bis 37 Grad und zunächst viel Sonne. Im Tagesverlauf mehr und mehr Quellwolken samt Schauern und Gewittern im Berg- und Hügelland.
0: Dankeschön.
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0: Es ist 8.37 Uhr und liebe Hörerinnen und Hörer, ich muss euch kurz was behind the scenes erzählen. Ich bin gerade in unsere Küche gegangen und habe dort meine wunderbare Moderationskollegin Emily Bassmann getroffen, die gerade in der Teelade gekramt hat. Was ist los mit dir? Es hat 35.000 Grad draußen und du richtest dir einen Tee her? What's wrong with you?
1: Yeah, outside it may be that warm, but in here we are very fortunate to have wonderful air conditioning. But you know, this is the thing, when you dress for the weather outside and then the weather inside doesn't match, you sort of have to kind of like compensate. It's like when you dress too warm when it's cold outside, you dress really warm and then you get inside and suddenly you overheat, you know.
0: So du hast du gedacht, du arbeitest jetzt mit Tee dagegen. Wahrscheinlich an einem der heißesten Tage des Jahres.
1: As a good British person does, this is why the houses in the UK are terribly insulated, because when it's cold, you just put on a jumper and drink a cup of tea, yeah, and then it's fine.
0: We're not the same, honey. We're not the same. Aber du hast trotzdem einen sehr großen Platz in meinem Herzen.
1: Thanks.
0: However, was ihr mehr trinken wollt, trinkt's euch. Hauptsache ihr trinkt's. Wasser.

0: schauen, statt in der Sonne zu schmelzen. Das ist ein Motto, eine Art, wie man mit dieser Hitze umgehen kann. Wir in der Morning Show, wir verstecken uns ein bisschen vor der Hitze, versuchen zu entfliehen. Und heute tun wir das im Museum Gugging bei Klosterneuburg. Und das ist ein Ort, wo Künstlerinnen und Künstler auch leben und arbeiten. Und auch ein Ort, an dem David Bowie einmal vorbeigeschaut hat.
1: Yeah, but this isn't about just famous names, name dropping. The current exhibition at the Museum Gugging also looks at the women artists of Gugging and at who gets remembered, shown and celebrated in art history.
0: Ja, Gersin Livia Paya hat dort mit Amadea Horvath gesprochen. Sie ist Pressesprecherin des Museum Gugging.
2: Das Museum Gugging war einmal eine Nervenheilanstalt, die 2007 dann endgültig geschlossen worden ist. Aber was geblieben ist, ist das Haus der Künstler. Es gab nämlich mal einen Psychiater, der in dieser Heilanstalt gearbeitet hat, Neo Navratil. Der hat in den 1950er Jahren das Zeichnen als Diagnostikmethode verwendet und hat da festgestellt, dass es einige Patienten gab, die unglaubliches künstlerisches Talent hatte. In diesem Haus der Künstler leben jetzt auch noch 14 KünstlerInnen, die hier im Atelier Gugging ihre Kunst herstellen.
3: Okay, und die Prämisse ist für die KünstlerInnen, dass sie, wie oft produzieren sie Kunst?
2: Grundsätzlich dürfen sie auf Lebenszeit hier wohnen, mit der einzigen Voraussetzung, dass sie ins Atelier gehen und dort sich künstlerisch betätigen. Was sie dort machen, ist ihnen völlig überlassen.
4: Während die KünstlerInnen hier jeden Tag an ihrer eigenen Bildsprache arbeiten, war David Bowie genau einen Tag zu Besuch und ließ sich davon zu einem ganzen Album inspirieren.
2: David Bowie ist auf Einladung von André Heller 1994 nach Gugging gekommen und hat sich hier zu einem Album inspirieren lassen, das heißt Outside.
4: Die aktuelle Jubiläumsausstellung schaut aber nicht nur auf die großen, meist männlichen Namen der Gugging-Geschichte. Ein Raum heißt Am Rand der Sichtbarkeit und ist den Künstlerinnen gewidmet.
2: Es war jetzt nicht nur ein Thema in der Art Brüt, sondern ein Thema in der Kunstbranche insgesamt, dass Frauen einfach extrem unterrepräsentiert sind. Das ist auch leider noch immer der Fall in der Art Brüt. Aber wir sind ganz stolz, dass wir auch Künstlerinnen haben aus Gugging. Laila Bachter zum Beispiel, die Sister da drüben, die mittlerweile wirklich einfach eine internationale Größe geworden ist.
4: Laila Bachtia arbeitet seit über 20 Jahren in Gugging mit Tieren, Blumen und Linien in Farbe und Schwarz-Grau.
3: Mir fallen die Autogramme, die Unterschriften der KünstlerInnen sehr auf.
2: Ja.
3: Da ist jetzt nämlich einfach nur Laila.
2: Dann ein Zahlencode, genau. Es ist nicht das Datum, das sind Codes, von denen nur sie weiß, was sie bedeuten.

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2: Ja, wir schicken dich und deinen Bestie, Schwester, Großtante, wen immer du mitnehmen magst, in den Green Park St. Pölten. Dort könnt ihr dann ab 20. August von Bühne zu Bühne sprinten, denn lasst es uns sagen, es wird ein richtiger Konzertmarathon.
1: Ja, and someone who's going to prepare you for this musical marathon is our morning show producer Barbara, because if you want to win the tickets and drinks that we have here for you now, all you have to do is recognize the song she's singing along to as she's on her morning run.
2: Ja, die folgende Aufnahme ist auf einer Laufrunde am Rande des Wienerwalds entstanden. Trittsicher, aber nicht unbedingt textsicher. Wir wollen von euch danach wissen, welchen Track von welchem Artist wird hier gesungen.
3: My life, oh, gee, just like that. Baby, what was that? What was that? Yeah, what was that?
2: Ja,
1: oh boy, I wonder.
2: Könnte das nur gewesen sein?
1: Yeah, for anyone who recognized the song and the artist, we need both. Send us a message now on WhatsApp to 0664-828-4444 and the Glücksfee will select one of you to give the festival passes and drinks to. So be fast.
2: Ihr habt genau 3 Minuten Zeit oder wie Kraftklub sagen würden, ein Song reicht.
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0: reicht. Das war's. Nichts geht mehr. Reden, aber plü. Ein Song hattet ihr Zeit und.
1: And it is done. Einsendeschluss.
0: Einsendeschluss. Die Tickets fürs Frequency sind weg.
1: Yeah, thank you everybody who sent your answers in. Winner for today is Sophia. Thank you so much. You were extra speedy with your answer. The song that our colleague Barbara sang
0: die
1: on her run. Entschuldigung,
0: ich muss halt kurz noch die Glücksfee.
1: Oh, sorry.
0: Die Gitti.
1: Gitti, die Glücksfee.
0: Oder Gabi.
1: Oder Gelinde.
0: Oder Gelinde hat zugeschlagen. So, jetzt können wir auflösen, was da gesungen wurde.
1: Oh, yeah, yeah, yeah. The song that was sung on the run was, of course, What Was That from Lord.
0: Ja, Glückwunsch und viel Spaß.

0: Ich bin permanently obsessed um 9.22 Uhr und so geht es mir mit dir, Emily Basswein.
1: Ja, shucks, likewise.
0: Ich bin auch permanently obsessed mit dir und da haut sich gleich alles auf.
1: Sorry, I just got so excited.
0: Ja, verstehe ich.
1: I so rarely get compliments from you.
0: Auch das ist wahr.

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1: Es ist 9:30 Uhr, halb 10 und hier ist Felix Schneider-Sturm mit den FM4 News. Hi Felix.
2: Danke Philipp. Die Bundesregierung hat sich mitten in der Hitzewelle darauf verständigt, Vorkehrungen gegen hohe Temperaturen in Wohnungen und Schulen zu erleichtern. Erleichtert werden soll demnach die Zulassung von Klimaanlagen, indem die Genehmigungspflichten reduziert werden. An älteren Schulen soll baulich nachgerüstet werden. Italien hat jetzt für alle 27 Großstädte des Landes die höchste Hitzewarnstufe Rot für morgen Donnerstag ausgerufen. Laut dem Gesundheitsministerium in Rom droht ein Gesundheitsnotstand. Die Temperaturen klettern in einigen Regionen auf 40 Grad Celsius. Eine Abkühlung wird erst nach dem Wochenende erwartet. Microsoft warnt jetzt vor Cyberangriffen im frei zugänglichen WLAN. 6 von 10 Cyberattacken in der EU beginnen damit, dass jemand auf eine gefälschte Aufforderung klickt. Genau auf diese Masche setzen Hacker jetzt auch beim öffentlichen WLAN in Hotels und an Flughäfen, wie Xinjiang berichtet.
3: Wer sich einloggt, bekommt laut Microsoft ein gefälschtes Update-Fenster angezeigt. Klickt man darauf, installiert sich unbemerkt ein Spähprogramm, das Tastatureingaben aufzeichnet und auf Mikrofon und Webcam zugreift. Zusätzlich würden gefälschte Login-Seiten Zugangsdaten für Microsoft-Konten herauslocken. Laut Microsoft steckt eine russische Hackergruppe dahinter und Sicherheitsexperten raten dazu, solche Update-Aufforderungen zu ignorieren und stattdessen eine eigene mobile Datenverbindung zu nutzen.
2: Zwei Badegäste haben in Bad Schallerbach in Oberösterreich einem 4-Jährigen das Leben gerettet. Der Bub aus Tschechien dürfte in einem unbeobachteten Moment ins Wasser gefallen sein. Eine 35-jährige Frau hat ihn reglos im Wasser treibend bemerkt und herausgezogen. Gemeinsam mit einem zweiten Badegast hat sie ihn wiederbelebt, bis er wieder bei Bewusstsein war. Der 4-Jährige wurde ins Krankenhaus geflogen. Zum Wetter. Niederösterreich und Wien erwartet erneut extreme Hitze mit Höchstwerten bei oder knapp über 40 Grad. Sonst 30 bis 37 Grad und zunächst viel Sonne. Im Tagesverlauf mehr und mehr Quellwolken samt Schauern und Gewittern im Berg- und Hügelland.
1: Dankeschön.
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0: Wir wissen seit gefühlt 100.000 Jahren bzw. seit Jahrzehnten warnen Wissenschaftlerinnen und Wissenschaftler vor den Folgen des Klimawandels, aber was hätte man machen können? Nichts. Diesen Sommer ist es aber soweit, wir bekommen vielleicht einen kleinen Einblick, wie es in Zukunft weitergehen wird, könnte,
1: ja.
0: Wie das noch so sein könnte in Zukunft.
1: Yeah, sort of an indication of the future. You know, last night in Vienna at 11 p.m. we were still looking at 33 degrees. It was difficult to sleep, hopefully also for politicians. There's a lot of conversations and discussions planned. But what about our, you know, current political satire column? What does she have to say about all of this?
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4: Liebe Ohren, wir haben einen Rekord. Rekorde bekommt man ja, weil man viel dafür geleistet hat. Und wir haben uns wirklich einiges geleistet. Wir haben fleißig Böden versiegelt, Fleisch gegessen, CO2 ausgestoßen, die Politik nicht zu Klimaschutz gezwungen und stattdessen die letzte Generation verhaften lassen. Ja, und jetzt haben wir den Salat. Wobei, der ist wahrscheinlich bei 41,6 Grad mittlerweile schon vertrocknet. Von 1760 bis 2025 hat es einen einzigen 40-Grad-Tag in Österreich gegeben. Fahrt. Dafür heuer gleich schon 5 davon und Daumen gedrückt. Heute den 6. Aber keine Sorge, jetzt wo Ernten ausfallen, Kühe notgeschlachtet werden müssen und man in der Donau spazieren gehen kann, kommt unsere Regierung wirklich in die Gänge. Sie sprechen. Über Klimaschutz. Wiederkehr verschiebt Probleme an Schulferien, Babler redet im gut gekühlten Parlament über leistbare Kühlung für Nicht-Parlamentarier und Bundeskanzler Stocker beruft ein paar Beamte ein und wird mit ihnen ebenfalls sprechen. Im Umwelt- und Landwirtschaftsministerium ist es dem ÖVP-Minister Totschnig offenbar aber noch zu heiß, um das Klimagesetz zu schreiben. Ja, wer kann bei diesen Temperaturen schon arbeiten? Außerdem hat er ja schon bewirkt, dass in Österreich pro Tag nur mehr 2,5 Hektar zubetoniert werden dürfen. Das sind bitte nur mehr 3,5 Fußballfelder am Tag. So dauert das quasi ewig, bis Österreich komplett aus Beton besteht. Von unserer Politik lernen wir also schön langsam alles. Viel Wasser trinken, aber nicht zu viel. Die Wasserstände schauen nicht gut aus. Und auf keinen Fall die Wurzel vom Problem angehen, sondern die Klimaanlage aufdrehen. Wer keine hat, setzt sich einfach ins Auto und lässt Motor samt Klimaanlage an. Und so kommen wir nicht nur durch die Klimakrise, sondern noch weiter hinein.
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0: Luisa Schweig nimmt uns mit nach Brasilien. Dort ist wahrscheinlich auch relativ warm. Nicht so warm übrigens in Neuseeland, gerade gelesen, kältester Tag seit Jahren. Es ist wirklich...
1: Must be nice. It's the dead of winter
0: there. Aber auch dort ist es zu extrem.
1: Ja, das
0: ist fair. Man sieht einfach überall, auch in der Hauptstadt Wellington hat es, glaube ich, geschneit. Leute fahren auf der Straße Ski.
1: So. Wow, listen, we should maybe go over there.
0: Whatever floats your boat.
1: Ja.
0: Oder wir bleiben jetzt einfach vor dem Ventilator, vor der Klimaanlage oder irgendwo im Grünen und hören Steve Crilly zu.
1: Ja, yeah, he'll be here until 1 o'clock.
0: Und wir sind morgen wieder für euch da. Danke, dass ihr uns zugehört habt und jetzt viel Spaß mit bis eins.
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0: Temples and Shelter Song here on FM4. Now, don't know about you, but I need a good summer album to help me through the days and weeks ahead. So, what have we got here?
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0: Cordoba Acton Siebzig are five musicians from Vorarlberg, and they've been making music together for something like 2 or 3 years. And no, they aren't big football fans, even though the band name appears to be a nod to Austria's legendary victory, you know, the one against Germany at the World Cup back in 1978. But their name is actually about something else, as singer Carlo explains.
4: Als Alex sein Opa 1978 mit einem Boot voller Rinder nach Argentinien in den Urlaub gefahren. Oder vielmehr segelt.
0: So is their debut LP After Hour Kaltenbrunnen. Is that a good summer album? Andreas Gestettner-Brügger has the lowdown here.
5: Schon beim ersten Hinhören ist After Hour Kaltenbrunnen ein Sommeralbum. Schließlich geht's um eine Eissorte.
6: Wie die letzte Kugel schmilzt, wie die Zeit noch bleibt. Zitroneneis.
5: Den lauen Sommerregen.
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5: Und dem sehnlichsten Wunsch, endlich aus Österreich abzuhauen.
6: Und es war noch immer alles in Teneriffa. Es müsste dahin. Und es war schon so lange nicht mehr am Meer.
5: Doch auch wenn Cordoba 78 gerne Averna Sauer auf der roten Couch trinken, sind die Themen auf After Hour Kaltenbrunnen tiefgehender und ernster.
4: Sich selber irgendwie suchen und nicht finden und irgendwie tief gespalten auch zu sein. Wer bin ich, was macht mich aus? Dann ist es das Leben und das Leben ist viel Liebe und dann auch ein bisschen Heartbreak. So, das kommt, glaube ich, bei der Platte jetzt noch viel mit. Auch, glaube ich, so ein bisschen der Versuch mit so ersten politischeren Tracks. Das haben wir, glaube ich, mit Himmelbrennt in Europa ganz gut gemacht.
6: Mutter!

0: Cordoba 78 schaffen es, das Gefühl der Gen Z auf den Punkt zu bringen. Zwischen Teuerung, Krieg, Klimakatastrophe und dem Wunsch nach Veränderung einerseits und dem Drang, etwas zu unternehmen und auch Party zu machen andererseits.
1: Bezweifelt so ein bisschen die Macht des eigenen Handelns und was man eigentlich selber noch alles machen kann. Man kann sich auch organisieren und gemeinsam ankämpfen. Und ich glaube, das ist so ein bisschen diese Atemlosigkeit zur einen Seite. Aber gleichzeitig ist es dann manchmal auch umso schöner, wenn man irgendwie merkt, gerade auf Konzerten oder wenn man Leute rund um sich hat, die gleichgesinnt sind und die gleichen Werte vertreten und die eigentlich das gleiche Europa oder die gleiche Welt anstreben. Also ich glaube, dieser Zwiespalt, der ist in unserer Generation schon sehr extrem.
0: After Our Kaltenbrunnen ist der perfekte Soundtrack für 2026 für eine Generation im Zwiespalt. Doch was hilft uns jetzt aus all dem Schlamassel raus?
1: Ich glaube, die Liebe, also das klingt so cheesy, aber es ist wahrscheinlich das Letzte, was einem Anker irgendwie gibt. Das heißt Familie, Partner, Partnerinnen, Freunde, Freundinnen. Das ist, glaube ich, die beste Antwort. Das hat John Lennon schon gesagt, vielleicht Aretha Franklin auch schon, aber jetzt sag's auch Carlo.
2: Yeah, thank you, Carlo, and thank you, Andreas, as well. And you'll find more on the album at fm4.orf.at. And in the meantime, this is the brand new track off that LP, the most beautiful thing that you can write a pop song about, Gefühle.

0: That's brand new. Cute Aggression featuring Nenda.
1: Meow.
0: And one more thing.
1: Meow.
0: Thank you. Coming up next, a song all about being carefree and wandering through New York City on a warm day, from people watching there to biking over to Brooklyn. It's Sophie Tucker at her finest, and I'll play it for you coming up soon.
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1: Ich würde mir wünschen, dass weniger auf Konzerninteressen geschaut wird und jetzt endlich einmal geschaut wird, dass man für uns Junge, also für die nächsten Generationen, eine lebenswerte Zukunft hinterlässt und nicht nur die ganze Zeit den Kopf in den Sand steckt und schaut, was irgendwelche Großindustrielle vielleicht für Interessen haben, obwohl die Wirtschaft teilweise schon weiter ist als die Politik.
2: Von der Politik konkret, ich wünsche mir, dass tatsächlich gehört wird, aber ich glaube nicht, dass es passieren wird.
3: Also fühlst du dich persönlich einfach nicht gehört?
2: Ich glaube, dass sie andere Interessen vertreten und deswegen einfach gar nicht in diese Richtung was machen werden.
4: Na, zunächst ist es oft erwähnt worden, das Klimaschutzgesetz, dass wir einen rechtlichen Rahmen dafür haben. Und ich glaube, ein wichtiger Ansatz wäre vor allem Renaturierung, also dass wir der Natur mehr Platz geben, dass die Natur widerstandsfähig wird angesichts dieser Umweltbelastungen. Ja, und es braucht einfach einen weiteren Ausbau der erneuerbaren Energien und keine unnötigen Rechenzentren.
3: Ja, Entsiegelung, vor allem in Städten. Man braucht nicht alles asphaltiert. Man kann auch dazwischen Grünflächen lassen und auch bei befestigten Straßen so Zwischenräume. Also da gibt es schon viele einfache Maßnahmen.
5: Die Finanzierung von Klimaschutzmaßnahmen, weil ich finde, man merkt, das ist das Erste, wo gerade gespart wird, vor allem, was aktuell ja sehr ums Sparen geht. Aber das ist genau das, was auch in der Zukunft Kosten sparen wird, wenn man es so ökonomisch sehen möchte. Wenn wir jetzt Klimaschutzmaßnahmen umsetzen, dann braucht es auch eine Priorität im Budget dafür.

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Es geht weiter mit der Hitze. Grüße gehen raus an alle, die sich nicht im kühlen Büro verstecken können. Haltet durch, bald haben wir es geschafft. Ihr hört FM4 Hot mit mir, Melissa Erhardt. Wir reden wie immer über Popkultur. Heute geht es unter anderem um den Eurosummer und einen neuen Popstar aus der Slowakei. Dazu gleich mehr. Hier aber zuerst die Love Spells mit Don't Touch.

Sarah Larsson war das zusammen mit Pink Panthers und dem Midnight Sun Girls Chip. Edit 2 Wochen noch, dann sehen wir sie am FM4 Frequency Festival in St. Pölten. Das wird ganz toll. Und davor haben wir La Sécurité aus Montreal gehört. Die haben gestern ein fantastisches Konzert in Wien gespielt. Aber apropos Sarah Larsson, in den letzten Jahren war ja viel die Rede vom Eurosummer, ein TikTok-Trend, bei dem vor allem Amis nach Südeuropa gestürmt sind. Ich glaube, heuer sind wir wirklich im Eurosummer angekommen, zumindest auf popkultureller Ebene. Viele der größten Popstars kommen gerade aus Europa. Wir haben Sarah Larsson aus Schweden, Rosalía aus Spanien, Pink Panthers oder Charlie XCX aus UK und wir haben Songs aus Deutschland, die viral gehen, Blumengarten, Kitsch Creek und Ichimel zum Beispiel. Und jetzt gibt's einen neuen Song, der quasi den Soundtrack zu diesem ganzen Phänomen liefert. Und das Beste daran ist, dieser Song, der kommt aus der Slowakei. Dazu gleich mehr. Hier aber vorher Rosalía mit Fokorani.

Ja, wir sprechen gerade über den popkulturellen Eurosummer und es gibt gerade einen Track, der das alles ganz gut auf den Punkt bringt. So, jetzt.

0: Es ist alles eine Lüge, die Baddest Bitches sind nicht in L.A., singt Adela auf Ain't in L.A. Vielleicht kennt ihr diese Reels auf Instagram oder TikTok, wo es heißt, es können nicht alle in New York oder in L.A. leben. Somebody has to hold it down in, keine Ahnung, zum Beispiel Bosnien. Also jemand muss die Stellung halten in Bosnien oder in der Türkei oder eben in Bratislava in der Slowakei. Und der Sound zu diesem Reel, das ist genau dieser Song. Ain't in L.A. von Adela. Adela, die ist 22 und kommt aus der Slowakei. Sie ist bekannt geworden, weil sie bei der Dream Academy mitgemacht hat, der Castingshow, aus der später dann Cat's Eye hervorgegangen ist. Am Wochenende hat sie am Lollapalooza in Chicago gespielt, ihr größtes Konzert bisher. Und da hat sie darüber gesprochen, wie es so ist, als aspiring Popstar aus der Slowakei zu kommen.
1: It's a really small country in the middle of Europe, and I always had this big dream of being this pop star on a stage one day. And I felt like, damn, I don't even know if there is a Slovak pop star. Turns out there's not, but now there is. I just wrote this next song thinking about what I would have loved to hear when I was 9. I love LA, I love New York, all the big places, but I want the small places to get their flowers too.
0: Ja, so einen Song hätte sie gerne als 9-Jährige gehört. Sie will, dass die kleinen Länder auch ihre Blumen bekommen, sagt sie da. Es gab vor Monaten mal einen Artikel der New York Times darüber, wie die USA im Kulturkampf verliert und verloren hat in den letzten Jahren, dass ihre kulturelle Dominanz bröckelt. Und ich glaube, das war nie so sichtbar wie heute. Seit diesem Auftritt gibt es auf jeden Fall einen ziemlichen Buzz um Adela. Wir werden also sicher noch mehr von ihr hören. Adela aus Bratislava, the next big name in Pop vielleicht. Im September kommt ihr Debütalbum Prima heraus und hier ist sie jetzt mit Ain't in LA.

0: Addison Rae. War das hier oder ist das hier im Arca-Edit Arca Marine in dieser Sendung?
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0: Und wir bleiben bei Arca. Die gilt ja als eine der wichtigsten Figuren, wenn es um experimentellen Pop der 10er Jahre geht. Arca hat produziert für Leute wie Kanye in seiner Yeezus-Ära, für FKA Twigs, Björk und zuletzt auch für Madonna. In ihrer eigenen Musik ist Arca in den letzten Jahren immer ein bisschen popfreundlicher geworden, auch wenn das für viele immer noch einigermaßen sperrig klingt. Am Freitag hat sie ihr neues Album XXXXX herausgebracht, also 5x die X. Und das ist ein kompletter Throwback zu ihrer Anfangszeit. Arca wirft diesen verdaulichen Digestible Pop komplett über Bord und zieht sich zurück in

Jedenfalls, Arca, die ist back in ihrer experimentellen I don't give a fuck era und sie lässt auf dem Album ihren imaginären Radiosender Diva Experimental FM wieder aufleben. Den hat sie 2020 für eine NTS Radio Show erfunden und zwar als Sendung, die aus einer Zukunft kommt, in der analoges Piratenradio den Menschen hilft, aus einer KI-gestützten autoritären Überwachung zu entkommen. Das war vor 6 Jahren, Leute. The future is now. Wir hören rein in einen Track aus dem Album einer der radiofreundlichsten, wenn halt nicht gerade Diva Experimental FM läuft. Hier ist Arca mit Fuck.

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0: 2 Gramm.
1: Hauseingang vom Berliner Rapper Paschanim, einer der erfolgreichsten Rapper aus Deutschland. Aus dem Jahr 2019 ist dieser Song. Und dieser Hauseingang, der ist jetzt abgesperrt. Der Hauseingang, um den es geht, der ist im Musikvideo zum gleichnamigen Song und auf dem Cover von Shabab Spotten zu sehen. Ein anderer ziemlich bekannter Track von Paschanim. Und in Berlin ist dieser Hauseingang zu einem richtigen Pilgerort für seine Fans geworden. Auf Reddit haben Leute die Adresse geshared, Fans sind hingefahren und haben ihre Graffitis und Tags hinterlassen oder halt auch Fotos gemacht vor dem Hauseingang. Und irgendwann ist das der Hausverwaltung zu viel geworden. Das Ganze ist nämlich ein denkmalgeschütztes Haus aus dem 19. Jahrhundert in Berlin-Kreuzberg. Und die Säuberung und Instandhaltung des Gebäudes, die hat bereits 25.000 Euro gekostet. Jetzt gibt's also einen Zaun vor diesem Hauseingang. Der ist aber sehr niedrig und die Kommentare dazu auf Instagram sind hilarious. Mein Favorit war Berliner Mauer auf Temu bestellt. Naja, mal schauen, ob es was bringen wird. Paschanim hat letzte Woche ein neues Album rausgebracht. Das heißt Lounge FM. Und daraus hören wir jetzt einen Song. Das Album ist spannend geworden. Und hier ist er jetzt mit Rondo Nummer 9.

Musik aus Österreich. Jaden Sade war das aus Wien mit Everybody Knows. Eine kleine Hymne für die, die die Traurigkeit auch im Sommer nicht ganz loswerden, schreibt FM4's Lisa Schneider über diesen Song. Und das war's von mir, Leute. Einen Track habe ich euch heute aber noch mitgebracht, und zwar von Alo Parks. Die hat gestern eine neue Version von Flowette veröffentlicht. Ein Song aus ihrem aktuellen Album, der nach dem Pokémon benannt ist, I guess. Heißt so viel wie kleine Blume. Die neue Version ist ein Feature mit der Londoner Produzentin und Musikerin John Glacier. Hören wir rein. Hier geht's dann weiter mit Sounds Like FM4. Macht's es gut.

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8: Es ist 14 Uhr und hier sind die Schlagzeilen. Mindestens 14 Tote bei Raketenangriffen auf Kiew und Regierung will Hitzeschutz in Wohnungen und Schulen einrichten. Hier ist Rosie Waits mit den FM4 News.
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9: 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This afternoon's weather, extremely hot, especially in the east and northeast. Rain showers and thunderstorms are forecast for the Alps, the Waldviertel and Mühlviertel. Highs are ranging from 30 to 40 degrees, hottest in the northeast.
8: 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Andreas Gstettner-Brugger wünscht einen feinen Mittwochnachmittag. Schön, dass ihr mit dabei seid.

0: Alexa Gates mit Rest of My Life. Über Ariana Grande wird gerade viel berichtet, aber nicht hauptsächlich über ihre Musik, sondern dass sie nach ihrer Eternal Sunshine Tour im September aus der Öffentlichkeit sich zurückziehen wird oder eine Musicalrolle in London nächstes Jahr bereits abgesagt hat. Vor kurzem ist ihr neues Album Petal erschienen. Das aktuelle Musikvideo dazu hat für viel Diskussion gesorgt. Kommentare und Gegenkommentare zu ihrem Körpergewicht und die wieder aufflammende Schönheitsideal-Debatte hat es losgetreten. Fans und viele, die das Video gesehen haben, machen sich große Sorgen über Ariana. FM4-Kolumnistin Verena Bogner hat auf FM4ORF.at zu dieser Debatte berichtet. Wir wollen uns heute aber der Musik widmen. Worüber singt Ariana Grande auf ihrem neuen Album? Wie klingt es und verdient es den Titel?
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2: Ein Hit wie Into You oder Seven Rings findet sich auf dem neuen, 7. Album von Ariana Grande nicht. Petal ist produktionstechnisch sanfter, atmosphärischer und auch fragiler als die Popbanger, die man sonst von Max Martin, dem Co-Produzenten von Petal, kennt. Petal heißt Blütenblatt. Im Titelsong singt Ariana Grande von Petal in the Pavement, also eine Blüte im Asphalt. Es beschreibt Schönheit unter den widrigsten Umständen und genau das ist das Thema ihrer neuen Songs.

Pedal ist ein Album über Resilienz und Hoffnung. Aufstehen und weitermachen in turbulenten Zeiten. Sei es wegen Beziehungsfails und dramatischen Breakups. Oder wegen dieser Last, berühmt und Popstar zu sein, ständig beobachtet und gejudged werden. Auch das muss man als junge Frau aushalten und verarbeiten.

Paddle ist aber auch ein sexy Album über Lust, Sehnsucht und Wut. Weil alles muss man sich nicht gefallen lassen. Ein Album voller Big Feelings. Und wann kann man Gefühlen am besten freien Lauf lassen? Im Sommer, Outdoor, im Schatten. Bestes.

0: Das ist DJ Kotze mit Pick Me Up. Wenn es unerträglich heiß wird, wünscht man sich oft ans Meer. Kühle Brise, abkühlendes Wasser, sofern das Wasser nicht eh schon bachalwarm ist. Eisschlecken, das haben viele Österreicherinnen und Österreicher immer gerne an der Adria gemacht. Auch der Nino aus Wien. Hier ist seine Hommage an den italienischen Sommer von damals. Und die Kokosnussverkäufer am Strand, die noch durch die brütende Hitze mit ihren Körben am Strand marschiert sind.
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0: Almost Monday an einem Mittwoch. Stimmt doch, oder? Skinny Tip war die Nummer von Almost Monday. Und gleich hier Oliver Malcolm mit dem schönen Titel Mexiko.
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0: Noah mit Your Fantasy. Neue Musik aus Australien gibt's jetzt. Eine Indie-Post-Punk-New-Wave-Band. Die kommt nach Österreich zum FM4 Frequency Festival und zwar Radio Free Alice. Das Quartett aus Melbourne, das sich 2020 gegründet hat. Ihre neueste Single nennt sich Kick in the Shins. Eine wirklich großartige Nummer. Ein bisschen erinnert es mich an Joy Division oder mehr an die Pop- und ein bisschen schnellere Version der Nachfolgeband New Order. Es geht im Lied darum, sich fremd und isoliert zu fühlen und sich nicht zugehörig zur umgebenden Kultur zu fühlen. Da sind wir gespannt, wenn Radio Free Alice am 22.08. in St. Pölten am FM4 Frequency Festival spielen. Und so klingt die neue Single.
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0: Das sind Metronomy mit Salted Caramel Ice Cream. Ein Song für den Sommer. Klingt irgendwie humorvoll und schräg. Nicht ganz so humorvoll ist der folgende Film. Ihr müsst euch die Szene vorstellen. Es ist Sommer, die Ferien stehen vor der Tür, ein Baseballspiel ist gerade am Laufen und natürlich gibt es auch Eis. Das klingt irgendwie nach der amerikanischen Idylle, oder? Doch was, wenn das Eis einen, sagen wir mal, Brain Freeze der ganz besonderen und anderen Art hervorruft? Mit diesem Bild sind wir mitten in dem neuesten Horrorfilm des als Slashers-Spezialisten bekannten Eli Roth. Ice Cream Man heißt sein letzter Schocker und ist diese Woche neu in unseren Kinos.
1: What happened?
2: Someone hurt my mommy.
1: Who?
2: Me.
3: In dem süßen Kleinstädtchen Baleen Bay rollt ein Eiswagen durch die Straßen. Es ist ein alter Retrowagen und an der Verkaufsklappe steht ein unheimlich lächelnder Mann mit weißer Schiffchenmütze und roter Fliege. Er ist der Ice Cream Man und seine Schleckereien werden aus den Kindern der Stadt schon bald zombiegleiche Killermaschinchen machen. Zu erkennen an den eisverschmierten Mündern mit Zuckerstreuseln drumherum.
4: What is going on here?
5: Jesus fucking Christ, what have you done?
3: Nach 20 Minuten ist der erste Hals effektvoll durchsägt und Schädel Nummer 1 mit einem Schläger zertrümmert. Es folgen menschliche Fackeln, grauenhafte Ziegelsteintode, offene Hirne und Kinder, die in Blutlaken Schneeengel machen. Im Herzen dieser Gore-Hölle existiert natürlich auch eine Handvoll Kids, die sozusagen nicht vom Eis infiziert wurde. Und da die Erwachsenen quasi allesamt tot sind, liegt es an ihnen, die Stadt und sich selbst zu retten.
6: They're all trying to kill us. They're trying to turn us. We have to run.
3: Regisseur und Drehbuchautor Eli Roth ist bekannt für Genrestreifen wie Hostel oder Cabin Fever. Mit seinem neuesten Film wollte Roth seinen bisher furchterregendsten und verrücktesten machen. Das könnte ihm mit Ice Cream Man durchaus gelungen sein. Die Backstory hält übrigens eine Bauernopfer plus Rachegeschichte bereit, inklusive Totenbeschwörung. Dazu geht es um Ideologien, die Kirche und Vorurteile. Ein Splatter-Movie für eher Hartgesottene. Devise? Wenn die Rattenfängersage und die Terrifier-Filme einen Sohn hätten, der in der Provinz von Stephen King aufwächst, sähe er wahrscheinlich so aus wie Ice Cream Man.
7: You can't just kill him. You have to cut his head off.
0: Tja, Martina Bauer hat hier gute Nerven bewiesen und für euch den Film schon angesehen. Ice Cream Horror Film. Ice Cream Man. Hm. Ich glaube, da gehe ich doch lieber selber ein Eis essen. Mit Ben Keen gemeinsam. Hier und jetzt.

Outcast mit vielleicht ihrem größten Hit Hey Ya hier in Sounds Like FM4 am Mittwochnachmittag. Und wir kommen zu Ben Kingston, der mit Good Wealth, Good Health gemeinsam einen Track gemacht hat, und zwar Life's Relentless.

0: Without You, The Weight und Miller, Musik aus Österreich hier in Sounds Like FM4. Und weiter geht's auch mit Musik aus Österreich, nämlich Savi Kabu hat eine neue Single, Soulmate, ganz frisch, ganz neu, gleich hier auf FM4.
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0: lang nur tanzen.
1: Na, wer will das nicht? Einen Sommer lang nur tanzen. Fiverr war das. Berg, der Musiker, der hat ein massives Problem mit seinem Image. Er macht zwar großartige Musik und füllt Hallen, aber das klassische Rockstar-Leben voller Skandale und zerstörter Hotelzimmer geht komplett an ihm vorbei. Um später seinen Enkeln nicht nur von aufgeräumter Garderobe und lauwarmem Kamillentee am Abend erzählen zu müssen, greift er zu wirklich drastischen Maßnahmen. Er wirft sich einfach direkt in die Menge.
2: Habe ich schon ein paar Mal gemacht. Ich habe manchmal das Gefühl, ich bin so der langweiligste Rockstar, den es je gegeben hat. Deswegen habe ich manchmal gedacht, ich muss jetzt mal crowdsurfen. Weil irgendwas muss ich meinen Enkeln ja später mal erzählen, was ich so Spannendes gemacht habe. Aber ich habe eine Crowd, vor allem vorne, auf die kann ich mich meistens nicht draufschmeißen. Aber die tragen mich mit allem, was sie haben. Und die zweimal, die ich es gemacht habe, war etwas holprig, aber mir ist nie was passiert. Deswegen würde ich immer wieder tun.
1: Die Fans tragen Berg wohl mit ihren Herzen mehr als mit ihren Armen. Aber wenn ihr beim nächsten Flugmanöver von ihm dabei sein wollt und vielleicht starke Arme habt, um ihn aufzufangen, seine Show am Freitag, kommenden Freitag, 7. August im Gasometer, ist zwar längst ausverkauft, aber ich habe hier die letzten Tickets liegen. Einfach anrufen.
3: 0800 226 996.
1: Und vielleicht surft ihr dann mit ihm selber in der Crowd oder helft ihm dabei, wenn er das hier singt, wenn du weinst.

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Berg war das mit Wenn du weinst. Wir haben noch Tickets und zwar ist es nicht im Gasometer, habe ich falsch geschaut, sondern in der Metastadt Open Air. Also ihr könnt dann am Freitag ein nicht mehr so heißes und schönes Abendkonzert erleben. Open Air mit Berg. 0800 226 996.

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0: Das ist Curio Curio hier in Sounds Like FM4. Sommerliche Klänge, aber für manche ist der Sommer wirklich kein Genuss. Die zweite gewaltige Hitzewelle des Jahres, gerade im Osten, geht hoffentlich bald zu Ende. Und auch wenn es die nächsten Tage vielleicht da und dort regnet, die Dürre bleibt ein großes Problem. Die Klimakatastrophe ist heuer so richtig bei uns allen angekommen. Und die Forderung an die Politik, stärker, viel stärker tätig zu werden, nehmen zu. Aber trotzdem, wir werden uns an eine deutlich wärmere Welt mit mehr Wetterextremen gewöhnen müssen. Todorov-Charov hat da schon Ideen dazu.
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2: Es macht keinen Sinn, über die Hitze zu meckern. Wir müssen uns daran gewöhnen und uns anpassen. Die natürliche Selektion und die Evolution sind unaufhaltbar. Menschen müssen sich verändern, um zu überleben. Ihr kennt natürlich Füchse. In unseren Breitengraden sind Füchse rötliche Tiere mit kleinen süßen Ohren. Die Wüstenfüchse, Fennek, die enorme Hitze aushalten können, haben riesige Ohren, um die Wärme abzuleiten. Die Evolution weiß, was sie tut. Wundert euch also nicht, wenn in einigen Jahren Menschen mit Riesenohren auf der Kärntnerstraße flanieren. Die andere Möglichkeit wäre, dass wir Buckel wie Kamele haben. Es ist aber auf jeden Fall zu bevorzugen, dass wir uns in Elfen mit Riesenohren als zu buckeligen Trollen weiterentwickeln. Gemeinsam mit unserer Evolution wird sich auch die Flora und Fauna der Wüste nach Norden verlagern. Wundert euch also nicht, wenn ihr im Stadtpark, wer weiß, ob das ein Park sein wird oder Sanddünen, eine Schlange seht, die sich seitlich bewegt. Ich warne euch im Voraus. Wenn ihr eine solche Schlange seht, rennt weg. Das ist eine Klapperschlange. Jetzt kann es sein, dass die einzige Klapperschlange, die ihr kennt, euer Chef ist, aber in Zukunft werden sie auch in Parks anzutreffen sein. Die Mode wird sich natürlich auch verändern. Ich rate, alle großen Modemarken darauf zu achten, was die Tuareg tragen. Vergesst maßgeschneiderte Anzüge und Kleider mit tiefen Ausschnitten. Irgendwie müssen wir mit der Hitze und der Staub klarkommen. Wie sich Architektur ändern wird, ist klar. Klappen auf die Minifenster und bloß niemals lüften, um die Hitze keine Chance zu geben. Nur eines weiß ich nicht. Wie trinken wir mehr Wasser, wenn die Donau und alle Flüsse, Bäche und Quellen austrocknen? Liebe Hörerinnen und Hörer, es bleibt uns nur die Möglichkeit, uns anzupassen und Sinn für Humor zu haben. Sonst werden wir wie die Mammuts zu Museumsexponaten für das, was nach uns kommt.
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0: Also gegen Klimakatastrophe kämpfen und den Humor nicht verlieren. Das ist die große Kunst unserer Zeit. Und apropos große Ohren und Anpassung, das hat ja, glaube ich, schon in der Politik Einzug gefunden. Allerdings war es die Anpassung mehr an Korruption oder so. Aber vielleicht liege ich da auch falsch. Hier sind Juno mit Ich will nicht, dass du mich wieder loslässt.

Kendrick Lamar mit Humble. Ihr hört Sounds Like FM4 heute am Mittwochnachmittag. Die kanadische Sängerin und Songschreiberin Leslie Feist hat 2007 ein unglaubliches Album veröffentlicht, The Reminder. Darauf zu finden sind Songs wie 1, 2, 3, 4, I Feel It All und einer der bekanntesten Nummern von Feist, My Moon, My Man. Der Song handelt von einer schwierigen Beziehung und die Erzählerin wünscht sich Klarheit und einen sensiblen Umgang miteinander. My Moon, My Man hat Feist übrigens zusammen mit ihrem Landsmann, unserem geliebten Chili González, geschrieben.

0: Die Lowlife Rich Kids waren das und die spielen beim Free Tree Open Air. Das findet von 7. bis 9. August statt. Und zwar in Dreiskirchen im Innkreis. Wird ein schönes Festival eben mit Lowlife Rich Kids. Und gleich hier ist Robin dran mit Talk to Me, Sarah.
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0: Mit Andreas Gschettner-Brugger und ich muss gleich korrigieren, das Free Tree Open Air ist natürlich in Theiskirchen und dort wird Bernhard Eder auch spielen, neben vielen, vielen anderen. Hier jetzt nun Robin.

Der Tudor Cinema Club hier mit What You Know. Und was ich weiß, ist, dass jetzt gleich Xaver Stockinger mit den Sommerhits 3000 hier an der Reihe ist. Hier noch einer meiner Sommerhits, bisschen älter, aber immer noch okay, weil alles okay. Hier ist Pippa und wir hören uns wieder, wenn ihr wollt, morgen ab 14 Uhr am Sender eures Vertrauens FM4.

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0: Dizzy T ist ein Lauser. Stand auch nicht auf meiner Bingo-Karte, dass ein Wort, das mein Opa immer gesagt hat, 2026 plötzlich wieder da ist. Ihr hört die Sommerhits 3000 mit der besten Musik in diesem Sommer und natürlich auch mit euren Favorite Summer Songs.
1: Hallo, ich bin die Franzi und mein Lieblingssong diesen Sommer ist Vis-à-vis von Churro64. Der ist ziemlich neu, gerade ist rausgekommen, aber gefällt mir sehr gut. Ich finde, passt gut zum Sommer, zu einer guten Stimmung. Ja, mag ich sehr gern.
0: Das machen wir, Franzi. Ihr hört's. Churro64 mit Vis-à-vis. Und wenn auch ihr hier euren Sommerhit 2026 hören wollt, schickt uns eine WhatsApp-Sprachnachricht 0664 828 4x4 und verratet uns, welcher Song euch diesen Sommer die Ohren verdreht.

0: Harald Stilvoll war das. Manche nennen ihn auch Harry Styles mit Dance No More in den Sommerhits 3000. Coming up next ein Album, das vielleicht euer Sommeralbum 2026 werden könnte. Bleibt's dran.
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Das sind die Sommerhits 3000. Eure Sommerhits und die, die es vielleicht noch werden. Wir wollen euch jetzt ein sehr besonderes Album für diesen Sommer vorstellen, und zwar von der österreichischen Sängerin und Songwriterin Filia. Es ist jetzt kein federleichtes, sonniges Album. Filia verhandelt darin auch Themen wie mentale Gesundheit, Burnout, Schreibblockaden. Das Album heißt A Deep Breath Out, ist ihre zweite Platte. Andreas Gstettner-Brugger über ein Album, das zwar schwere Themen hat, aber das gleichzeitig auch Ruhe und Gelassenheit für den Sommer beinhaltet.

0: Von This is my kind of fun zu This is no fun ist das eine harte Entwicklung. Filias zweites Album A Deep Breath Out ist thematisch schwer, aber gleichzeitig reinigend und deshalb auch lebensbejahend.
1: Gibt halt irgendwie viele Themen, die ich da aufgearbeitet habe, von Ängsten über Selbstzweifel, über dieses Gesehenwerden, über die Liebe. Es ist für mich wie nach einer extrem klärenden Konversation, wenn man da rausgeht und sich denkt, ich habe jetzt nichts mehr, was offen ist. So, ich habe alles gesagt. Für mich war das einfach ganz, ganz wichtig, dass ich ein Album mache, was sich so sehr nach mir anfühlt wie nichts anderes.

0: Für Filias selbst schlägt das Herz der neuen Platte mit Playground Vision allerdings leiser.
1: Also ich glaube, ich war noch nie so stolz auf irgendwas, was ich geschrieben habe. In dem Song geht es halt für mich um eine gewisse Akzeptanz von Vergänglichkeit. Wenn man was liebt, egal was das ist, dann bleibt das im Endeffekt für immer. Aber es ist auch okay, wenn Dinge halt vorbeigehen.

Auch im Hitzesommer hilft es, mit A Deep Breath Out von Philia zur Ruhe zu kommen und auszuatmen. Um dann wieder voller Energie dem nachzugehen, was man liebt. Denn verbiegen und adaptieren, das war gestern.

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1: Bilderbuch mit Plansch. Hier in den Sommerhits 3000, eine Sendung für alle Lebewesen. Wer sagt, dass nur wir Menschen Sommerhits wollen?
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1: So schaut's aus. Heute geht's um ein Tier, das im Englischen sogar nach einer der sieben Todsünden benannt ist. The Sin of Sloth, die Sünde der Trägheit, der Faulheit. Ihr wisst, um wen es geht. Die Sloths sind die Faultiere. Aber was christliche Todsünde. Ich finde, die sind gerade die kompletten Vorbilder bei der Hitze. Ihre Höchstgeschwindigkeit ist 0,27 km/h. Sie tun eigentlich nichts anderes, als in Bäumen abzuhängen und steigen nur einmal die Woche zum Kacken herunter. Ganz ehrlich, würde ich auch, wenn ich es könnte. Deswegen hier jetzt für alle Sloths und für die Sloths in uns ein passender Sommerhit. Sind die Sterne und die Düsseldorf Düsterboys mit Du musst gar nichts.

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0: Forest Nolan hier in den Sommer jetzt 3000. Und Leute, wisst ihr, was so ein ultimativer Sommermoment ist? Am Lagerfeuer sitzen, ein Würsti oder ein Marshmallow auf einem Stecken reinhalten und plötzlich, ja, da packt irgendwer die akustische Gitarre aus und Leute, so ein Moment ist jetzt.
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0: 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Ja, 3000 Days of Summer, unsere romantische Lagerfeuer-Lieder-Rubrik, aber keine Sorge, ich spiele hier jetzt nicht Wonderwall. Obwohl ich finde, dass Wonderwall, nur weil es jetzt jeder Heinzi auf der Gitarre spielt, zu Unrecht so einen schlechten Ruf hat, ist echt ein komplett guter Song. Aber wurscht, ich spiele hier stattdessen Lieder, die vielleicht nicht unbedingt so groß und weltbekannt sind, die aber bei so einem Lagerfeuer eine ganz andere Größe entfalten. Der Song heute, der kommt von Angel Olsen aus den USA. Die singt darin davon, wie sie sich in einer Beziehung verliert und sich dann wieder selbst findet. Bis der Song in der Erkenntnis gipfelt, I am the only one now. Am Ende, da muss man auf sich selbst achten. Sehr stilles, sehr großes Lied, finde ich. Ja, und vielleicht jetzt kein echtes Lagerfeuer machen bei dem Wetter. Stellt es euch vielleicht einfach nur vor.

0: So gut. Frank Ocean mit Lost. Ihr hört's, die Sommer jetzt 3000 mit mir, Xaver Stockinger. Weiter geht die Suche nach euren Hits für diesen Sommer. Jetzt aber, da legen wir ab und wir segeln mal mit unserem FM4-Boot über die Meere. Weil die Welt ist groß und ich bin mir sicher, da draußen liegen noch so manch andere Sommerhits vergraben. Auf geht's also hinaus in die Welt mit dieser Rubrik.
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0: Ja, die Woche waren wir schon auf Haiti, wir waren im westafrikanischen Mali. Heute geht's nach Mexiko zu einem Song, der traditionellen mexikanischen Sound mit modernen Elementen verbindet. Wir hören akustische Gitarren, wir hören Trompeten. Wir hören die Geschichte von einem Flirt von zwei Menschen, die sich auf der Tanzfläche begegnen und fasziniert voneinander sind. Ella Baya Sola heißt der Song von Eslabon Armado und Peso Pluma. Der Song hat Peso Pluma zum Star in der Latin World und darüber hinaus gemacht. Als erster Musiker-Mexikaner-Song hat er die Milliarde Streams auf Spotify geknackt. Und wenn der nicht nach Sommer klingt, ja, dann weiß ich es auch nicht. Unser Sommerhit worldwide, heute aus Mexiko, das sind Eslabon Armado und Peso Pluma mit Ella Baya Sola.

Ihr hört die Sommerhits 3000 hier auf FM4, wie jeden Tag, nur solange die Sonne noch steht. Mit ihr, da gehe auch ich unter, bin aber auch morgen wieder da für euch. Xaver Stockinger sagt ciao, hier geht's weiter mit dem FM4 Sundowner. Entspannte Tracks, um der roten Scheiben beim Verschwinden zuzusehen. Habt's einen sweeten Abend.

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1: Weil du weiße Zähne hast, obwohl du ständig rauchst, ist der Thomas in dich verliebt und ich auch. Ganz genau, so ist es. Verliebt in euch alle, genau so soll es sein. Herzlich willkommen im FM4 Sommer Soundpark. Es ist sehr gut, dass ihr mit dabei seid.

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1: Es ist sehr heiß hier.
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0: Und wenn es dann zu heiß für alles ist, kann man sich ja immer noch vor die Glotze schmeißen und sich was anschauen. Love It haben Sommerfilmideen für euch. I was listening to the radio and what did you hear?
1: Lovehead, Summer. Das ist der, der in Wien ist, wo sie sich im Zug kennenlernen.
2: Before Sunrise?
1: Before Sunrise, ja.
2: Habe ich noch nicht gesehen.
1: Finde ich, ist ein sehr schöner Film und ist so eben, findet in so einer Sommernacht statt in Wien. Und das, den finde ich richtig süß. Also ich finde, das ist ein guter Sommerfilm. Aber ist halt nicht so, oh, Mamma Mia. Ganz klassisch auch, finde ich.
2: Ich finde auch so Perks of Being a Wallflower, das kann ich mir so richtig gut vorstellen im Sommer. Ich habe es lange nicht mehr gesehen, aber... Aber ich finde auch ein guter Sommerfilm, Hunger Games, finde ich richtig cool, wenn man... Nein, aber stellt euch vor, man ist so draußen im Garten, so ein richtig süßer, verwunschener Garten, falls man den hat, und kann so einen Beamer anmachen und dann schaut man Hunger Games und man hört dann so die Grillen und dann hört man noch so eine Eule. Wow,
1: okay.
2: Wo wohnst du, dass du eine Eule hörst? Bei meiner Oma, glaube ich, könnte
1: Burgenland.
2: Das schon
1: vorhanden. Ich glaube, man
2: Oberösterreich, glaube ich, kann man nicht hören.
1: Alle Filme zu einem Sommerfilm machen, wenn man das richtige Setting hat. Ich glaube, das ist das Relevante.
2: Ja, ja, stimmt.
1: Wenn man eben so eine süße Leinwand hat und es ist irgendwie warm und man trinkt so ein paar Cocktails oder so, ich glaube, dann kann jeder Film ein Sommerfilm sein. Lovehead, Summer.

0: Summer.
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2: Sommer. Hallo, hier ist Magdalena Wawra und ihr hört den FM4 Sommer Soundpark und mein aktuelles Lieblingslied für diesen Sommer ist genauso von Spliff featuring Johnny Rakete, weil er mich daran erinnert, was für ein verdammt gutes Leben wir führen. Ich wünsche euch viel

0: ein.
1: Ob Karikari auch gern Eismarillenknödel essen? Es könnte gut sein, den ganzen Sommer schon hören wir jeden Tag ein Lied von Karikari und fragen uns danach, ist das jetzt ein Sommerhit? Die Quote steht gut, es waren bis jetzt fast nur Sommerhits dabei. Wir machen heute weiter mit einem Song, der heißt Enter Crocodile Mountain. Also bitte, eigentlich machen Sie es schon, uns schon sehr, sehr, sehr einfach. 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

0: Mit Elli Preis in der Wüste und mit Granada gleich im Sommerfieber natürlich nur die volle Dröhnung. Homegrown Sommerhits hier für euch im Sommer Soundpark.
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0: Ben Clean und die ewigen Sommerweisheiten. Kauft euch eins, ein Eis, jetzt spät am Abend. Das schmeckt sowieso am allerbesten. Hier folgt gleich für euch ab 22 Uhr das House of Pain. Wir hören uns morgen wieder, wenn ihr mögt. Bis dahin singen wir noch mit Nino. Lisa Schneider sagt für heute Baba.
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1: The Heat is on. Zu einem hochsommerlichen House of Pain begrüßen euch
2: Christian Fuchs
1: und Paul Kraka.
2: Und das sind Corella aus Manchester, schon das dritte Stück vom neuen kommenden Album, mit dem man eine Sendung super beginnen kann. Thunder Strike.

0: Thunderstrike von Corella aus Manchester, ein Song geworden als Bewerbungsschreiben für die Vorband bei der nächsten Kasabian-Tour.
1: Ja, total. Hat mich jetzt wirklich überwältigt. Ein bisschen etwas Überwältigendes kommt noch auf euch zu in dieser Sendung. Wir haben einen ganz tollen Gast, den Raphael Neukes von Spiral Drive. Der war tatsächlich schon einmal heuer im House of Pain, um seine Band vorzustellen. Aber jetzt hat er für uns einen superen Dirty Black Summer Mix gemacht.
0: Und wie immer fügt sich eine Basement-Show ein mit Christoph Seppin und Punk und Hardcore. Und das ist die neue Single von Mr. Tom Morello von Rage Against the Machine. Da kommt demnächst ein Soloalbum und vorab eine Vorab-Single, hätte man in früheren Zeiten gesagt, Date Night.

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0: Ich finde, du und ich, wir könnten die Sache durchziehen. Wir könnten wirklich lange Geschäfte machen. 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

Ja, bei Beartooth, da kennt man keine Hemmungen, weder vor dem Grunzen noch vor dem schwärmerischen Refrain. Beartooth, eine Metalcore-Band aus Columbus, Ohio, und die findet sich, deswegen wurde sie an dieser Stelle gespielt, auf dem künftigen Tomorello-Album auch einmal als Gast. Im House of Pain ist ja immer alles wahnsinnig verbunden. Und das Stichwort schwärmerisch ist ein gutes, um auch zur nächsten Band die Überleitung zu finden. Das sind Canadia, eine Band aus Oxford, wo man nicht nur studieren kann, sondern auch guten Alternative Rock machen kann mit schwärmerischen Elementen. Wir hören ein Stück, das heißt The Ways.

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0: Pro Tomata legen da ungefähr 365 Soundschichten übereinander und sagen dann Sounds we can't hear.
1: Ja, wahrscheinlich auch der Vorbote schon für ein neues Pro Tomata Album, nehme ich an. Ja, und bei uns Vorbote gleich ein Track, den hört ihr gleich auf unseren Gast, nämlich Raphael Neikes von Spiral Drive, hat den nächsten Track ausgesucht.

0: Elephant aus dem Frühwerk von Tame Impala, ausgesucht von unserem Studiogast. Jetzt ist er bei uns Österreichs coolster Neo-Grautrocker, Raphael Neikes von Spiral Drive. Hallo.
1: Hi, servus.
0: Hallo. Wie geht's?
1: Alles super, vielen Dank. Danke, dass ich da sein darf.
0: Du hast ja, wie du das letzte Mal da warst, angekündigt. Jetzt ist es aber soweit, ein Album released. Wie geht's dir mit dem Release und was tut sich bei Spiral Drive?
1: Ach gut, danke schön. Also bis jetzt sind wir eigentlich sehr zufrieden, wie es mit dem Release läuft. Wir haben ja eine Kampagne, wo quasi Single für Single jeden Monat rausgebracht wird. Das Album kann man jetzt schon erwerben und ab Oktober ist das ganze Album zur Verfügung und in der Zwischenzeit arbeiten wir am Folgealbum.
0: Ja, und du hast einen ganz speziellen Dirty Black Summer Mix zusammengestellt, der das Motto sehr, sehr ernst nimmt, Sommer. Wie ist es dir beim Zusammenstellen gegangen?
1: Grundsätzlich gut. Ich habe mir auf jeden Fall nicht nur eine Session genommen, sondern so eher so 3-4, um mich immer wieder hinzusetzen und zu selektieren und zu sortieren. Und ich habe einfach versucht, möglichst den Spagat zu finden zwischen Sommer, House of Pain und Spiral Drive sozusagen. Und schauen wir mal.
2: Und wie ist es da mit der Länge gegangen? Weil dieses Rausreißen und doch nicht verwenden aus dem Mix ist ja immer das Härteste, oder?
1: Das stimmt, das war in der Tat schwer. Man hat halt erstmal gesammelt und dann gemerkt, oh mein Gott, jetzt muss ich ja nochmal voll viel rausschmeißen.
2: Ja, ich weiß, dieses C45-Format, das wir den Leuten oktroyieren, ist natürlich brutal.
0: Kassette. Ja, eine Band, die es nicht in deinen Mix geschafft hat, aber jetzt zum Hören ist, Turnstile. Wie stehst du zu Turnstile?
1: Also Turnstile finde ich total interessant. Ich kannte die Band vor dem letzten Album noch nicht. Und also als ich halt irgendwie Birds und so gehört habe, so die ganzen Releases und die Musikvideos, hat es mich einfach voll umgehauen. Und auch wenn es jetzt nicht so von der Soundästhetik, Produktionsästhetik in meinen normalen Taste reinfällt, finde ich es doch sehr spannend tatsächlich. Und mir taugen die Melodien und einfach der ganze Approach davon. Und ich finde es einfach schön, dass so eine Musik so viel Aufmerksamkeit erhält gerade.
0: Dann hören wir jetzt Light Design.

0: Ja, der Brian Jonestown Massacre und das Stück hat geheißen Fingertips. Unser Gast ist Raphael. Sag mal, Raphael, du hast ja vorher erwähnt, Turnstile ist nicht so deine Soundästhetik. Gegenfrage, was ist dann die Soundästhetik, die dich am meisten anspricht?
1: Also bei Turnstile, also ich schätze die Band total und auch das Level, auf dem die Produktionen sind auf jeden Fall. Ich persönlich, wenn ich Musik produziere, verfolge dann eher einen, würde ich mal sagen, erdigeren Ansatz, analog klingenderen Ansatz. Bei Turnstile höre ich auch oft irgendwie Reverbs raus, die mir ein bisschen mehr an 80s erinnern. Da bin ich auch immer ein bisschen... Genau. Es ist natürlich immer eine Frage von Kontext und Zusammenstellung, aber es ist schon auch ein sehr polierter Sound bei Turnstile und genau, da verfolge ich einen bisschen anderen Ansatz, aber das ändert nichts an der Tatsache, dass ich es gerne höre.
0: Es darf ein bisschen aufgerauter sein, meinst du?
1: Genau. Und vor allem auch die Knallo-Drums auch. Ich mag ja meistens gerne irgendwie kompakte oder tote Drums. Irgendwie, da ist halt immer puff und jeder Snare-Schlag und ja, genau.
2: Dein Mix. Magst du ein paar Bands herausgreifen? Also ich sehe da gleich Wet Leg, ich sehe die Queens of the Stone Age, ich sehe MGMT, da habe ich mich sehr gefreut. Wie war der Flow so beim Zusammenstellen? Welches Feeling wolltest du da grundsätzlich ein bisschen erreichen?
1: Ja, also ich glaube Sommer, da sind für mich immer Songs irgendwie dabei, die, wo ich irgend so ein befreiendes Gefühl kriege irgendwie, ob das jetzt irgendwie ist, boah, Sommerferien oder keine Ahnung, oder Urlaub oder, oder einfach, keine Ahnung, Freiheit, Wärme oder dass es auch vielleicht in den Texten irgendwas ist, was thematisch irgendwie was Sommerliches, Hitziges aufgreift. Genau, oder... Ja, und ansonsten ist es auch einfach eine Vibe-Frage oft, was ich irgendwie sommerlich empfinde. Das ist auch immer, ich habe dann oft mit Leuten auch gequatscht, so, finde ich, ist das sommerlich oder nicht? Und dann merkt man wieder, okay, bei manchen Sachen ist es klarer, bei manchen Sachen geht die Wahrnehmung auseinander.
2: Sehr klar ist es bei deinem eigenen Spiral Drive Track, der heißt nämlich Heatwave.
1: Genau, ich dachte mir eigentlich so, oh mein Gott, aber den muss ich jetzt reintun, weil Heatwave,
0: ja. Sag noch ganz kurz, abgesehen jetzt vom Sommerlichen, gab es irgendwie ein Kriterium der Songauswahl, dass du ein bestimmtes Lieblingsgenre

0: Genre repräsentieren möchtest? Oder sind das einzelne Stücke, an denen vielleicht auch eine Erinnerung dran hängt? Oder ging es wirklich um den Sommer, wie du genannt hast?
1: Sowohl als auch. Also jetzt zum Beispiel Schalala von Moses Gunn Collective. Das ist für mich mein Sommer 2018 auf jeden Fall. Das ist noch ein gutes Beispiel. Seasons, ich meine, da geht es ja auch um Seasons, das ist für mich auch irgendwie so Sommer 2022 und
0: also viel persönliche Erinnerung.
1: Genau, Electric Feel war für mich schon immer ein Sommersong irgendwie, der ist irgendwie sexy, cool, lässig, alles mögliche, farbenfroh und Fingertips ist gerade mein aktueller Sommer-Soundtrack, ich höre das jedes Mal, wenn ich aufs Radl gehe.
2: Sehr gut, ich würde sagen, dann legen wir uns virtuell mal auf die Wiese.
0: Genau.
2: Baumeln mit der Seele, sehen so die Sonne ein bisschen durchscheinen durch die Bäume. Ich werde jetzt ein bisschen kitschig, aber der Mix passt da gut dazu. Und hören den Dirty Black Summer Mix von Raphael Neikes von Spiral Drive. Danke fürs Kommen.
0: Wir danken.
1: Vielen, vielen Dank.

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1: Das war der sommerliche Radio Holiday House of Pain Sommermix von Raphael Neikes. Und jetzt geht's in etwas anderer Tonart weiter.
2: Genau, jetzt geht's postpunkig weiter, nämlich mit der Basement Show und Christoph Sabin.
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Ihr hört so ein bisschen ein sommerliches Special der FM4 Basement Show mit Christoph Seppin heute. Nennen wir es unsere Basement Show Sommergespräche oder so. Jenny Beth ist eine supere Musikerin, macht großartige Musik irgendwie zwischen Industrial und Rock'n'Roll, hat früher in Savages gespielt und ist überhaupt super live und klug und alles Mögliche. Und Jenny Beth hat vor wenigen Wochen in Österreich gespielt und wir haben sie dort getroffen und ein bisschen mit ihr geplaudert über Musik und übers Leben und über vieles, vieles mehr. Und dieses Gespräch, das wollen wir heute mit euch teilen. Jenny Beth im Sommergespräch in der Basement Show hier auf FM4. Viel Spaß!

0: Das war die Basement Show im House of Pain von und mit Christoph Sebin, Paul Kraker und Christian Fuchs sind zurück im Studio und ein bisschen punkig oder zumindest der Punk-Spirit, der bleibt uns jetzt.
1: Ja, ein neues Single von Social Distortion rauscht hier heran und wir hören da gleich mal hinein.

0: The Way Things Were, aktuelles von Social Distortion. Ja, und das ist ja die letzten Jahre durch die Medien gegangen, die Krebserkrankung von Mike Ness von Social Distortion. Und er hat es geschafft, es geht ihm wieder gut.
1: Ja, dieses Glück war jemand anderem nicht beschieden, einem Bruder im Geiste, kann man glaube ich sagen, Lou Collar, der Gründer, gemeinsam mit seinem echten Bruder Pete von Sick of It All. Lou Collar ist vor 1,5 Wochen an einer Krebserkrankung gestorben, die ihm vorher schon überwunden oder teilweise überwunden gewirkt hat, aber dann zurückgekommen ist. Und Sick of It All, ganz sicher eine der wichtigsten Bands des New Yorker Hardcores, und der wollen wir jetzt natürlich unsere Referenz erweisen hier im House of Pain mit wahrscheinlich dem wichtigsten Albumtitel und dem wahrscheinlich aus unserer Sicht zumindest wichtigsten Song, Scratch the Surface.

0: Auch Brüder im Geiste von Sick of It All, glaube ich, kann man sagen, wenn auch eine Spur metallischer Hatebreed, neue Single Kill Count Increase.
1: Da band sich Kim Dracula an.
0: Ja, Kim Dracula mit einem eigenwilligen Stück, aber das ist wahrscheinlich ihm selbst geschuldet. Sehr gut, Molecular Conversion.

0: kann Musik eklektischer sein? Wir haben in diesem Song jetzt, ich habe 5, 6, 7 Bands rausgehört. Alles von Tool über Queen bis zu Black Metal bis zu, ich weiß nicht, also sehr, Muse, sehr viele Referenzen. Muse ganz deutlich.
1: Ja, ja, und unser letztes Stück, das ist ja normalerweise in der Sendung immer eine Ballade, würde auch sehr gut passen, so wie dieses Stück beginnt. Das ist die neue Single von Electric Callboy, The Way You Are. Und auch hier ganz eklektisch ein sehr langer Backstreet Boys Beginn, der sich dann ändert, wie ich verraten darf.
0: Bis bald.
1: Ciao.

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4: Willkommen zurück im Sommer. Hallo Rainer.
5: Hallo Robert.
4: Robert Glashüttner und Rainer Siegel sind da. Wir lehnen uns zurück im Sommer. Das kennt ihr vielleicht, weil das haben wir die letzten Sommer auch schon gemacht. Ein Jahr, zwei Spiele bedeutet, wir scheren uns mal nicht um die aktuellen Game News, sondern besinnen uns ein bisschen und denken zurück an die Jahre, die davor waren. Wir wechseln in jeder Folge von dieser FM4 Game Podcast Sommerserie das Jahr und ihr wisst nie, was euch erwartet. Und was erwartet uns in den nächsten 50 Minuten, Rainer, circa?
5: Ja, wir gehen ein ganzes Vierteljahrhundert zurück ins Jahr 2001 und wir haben beide festgestellt, Robert, das ist zwar einerseits verdammt lange her, andererseits aber, ja, die Spiele, die wir ausgesucht haben, nicht nur, dass die immer noch Relevanz haben in gewisser Weise, sondern viele der Lösungen und der Gameplay-Ideen, die damals quasi brandneu erfunden worden sind, haben nach wie vor Relevanz und es ist vielleicht, könnte man jetzt ganz kokett sagen, seitdem gar nicht mehr so viel passiert im Vergleich zu dem, was vor 2001 alles abgegangen ist mit 3D-Grafik etc. Aber wir haben zwei Spiele aus dem Jahr 2001, die beide für sich Legenden sind.
4: Genau, und zwar ICO und Max Payne, das originale Max Payne. Es ist 25 Jahre her und ja, ich gebe dir recht, es ist ein bisschen so 2001 der Beginn der Moderne, also nicht der Moderne im klassischen Sinne, sondern das, was man so kennt, die Üblichkeiten, auch die Geräte ein bisschen. Es ist nicht so weit weg wie, keine Ahnung, 1984 oder 1993, was wir schon hatten, sondern es ist einiges passiert, aber man kann sich vielleicht ein bisschen besser erinnern, wenn man nicht ganz zu jung ist und wenn ihr zu jung seid, dann hört ihr uns hier zu und erfahrt, was alles passiert ist. Was ist denn passiert, Rainer, 2001?
5: Ja, Opa erzählt vom Krieg. Damals, wir machen ja immer so einen kleinen Überblick über die Zeitgeschichte, die zum Zeitpunkt des Entstehens der Spiele, die wir euch vorstellen, irgendwie passiert ist. Und da ist das Jahr 2001, das steht natürlich für eine Zeitenwende in gewisser Weise. Die meisten von euch werden es wissen sofort, man assoziiert mit dem Jahr 2001, natürlich 9-11, die Anschläge auf das World Trade Center und auf das Pentagon, den Angriff auf die USA. Das ist im September 2001 passiert. George W. Bush ist US-Präsident gewesen zu dem Zeitpunkt und der Afghanistan-Krieg wurde wenig später begonnen.
4: Genau, 9-11 natürlich das große weltpolitische Ereignis im Jahr 2001. Wenn man zu den banaleren Dingen geht, zur Unterhaltungstechnologie und den Märkten, die sich darum ranken, der erste iPod ist erschienen, das heißt Apple hat sich quasi wieder zurückgekämpft in den Markt. Das wurde ein großer Erfolg. Windows XP erscheint, das erste Windows, was nicht so super nervig ist wie die vorigen, wobei Windows 3.1 war schon top, aber das ist eine andere Geschichte. Die Wikipedia wurde gegründet, ein Erfolgsprojekt, das eben abseits von kommerzieller Logik funktioniert und bis heute fantastisch ist. Wir feiern 25 Jahre Wikipedia, by the way, und die DVD verdrängt die VHS-Kassette, endlich war es soweit.
5: Genau, diese neuen Technologien, die haben sich ja quasi eigentlich bis jetzt mehr oder weniger gehalten. Also die VHS, Wikipedia, wir sind schon, ihr seht schon, wir sind bei allen Dingen, die es heute auch noch gibt.
4: Quasi Gegenwart.
5: Ja, und das betrifft auch den Rest der Popkultur in gewisser Weise, denn der Herr der Ringe ist in den Kinos gestartet 2001 und ja, das kommt mir zum Beispiel eigentlich absurd vor, dass wirklich der Herr der Ringe von Peter Jackson, dass das Ding tatsächlich 25 Jahre schon alt ist, eigentlich schockierend. Ja, was gab es noch? Es gab den ersten Harry Potter Film damals gleichzeitig. Linkin Park hat mit Hybrid Theory ein Album für die Ewigkeit abgeliefert, zumindest für manche. Und 24, die TV-Serie mit Jack Bauer, Kiefer Sutherland in der Hauptrolle, hat auch ihre erste Season gehabt.
4: Auch ein bisschen so eben die moderne TV-Serienzeit, oder? Mit 24 gibt es sogar noch so einen sehr coolen Flipper. Und was die Games betrifft, da sind auch einige Meilensteine entwickelt worden, abgesehen von denen, die wir heute besprechen. Hier im FM4 Game Podcast Sommerserie ein Jahr, zwei Spiele. 2001 ist Max Payne erschienen. Dazu werden wir mehr von Rainer Siegel hören. Grand Theft Auto 3 ist wahrscheinlich das wichtigere Spiel, wenn es um die Sichtbarkeit geht und die Attraktivität von Spieleserien per se. Das ist, glaube ich, keine Frage. Das erste Halo ist erschienen und hat die Xbox, die originale Xbox, quasi aufs Tapet gebracht. Das war ja auch das Release-Jahr von dem Gerät per se. Xbox ist 2001 an den Start gegangen. Damals noch mit diesem riesigen Game-Controller, kannst du dich an den noch erinnern?
5: Ja, dunkel, ja.
4: Den haben sie dann relativ schnell wieder kleiner gemacht. Der GameCube ist auch gelauncht. Das war leider ein Flop für Nintendo, aber trotzdem ein cooles, kleines Gerät, ein bunter Würfel.
5: Genau, ich würde sagen, diesmal fange wieder mal ich an. Und zwar, ihr habt es gehört, Max Payne, ein Name, der eigentlich ja immer noch geläufig ist, zumindest alten Säcken wie uns hier, aber es soll ja auch bald ein Remake geben, das heißt, es ist nie ganz verschwunden. Max Payne war der erste große Welterfolg des finnischen Spielestudios Remedy Entertainment, die ja auch mit Alan Wake später erfolgreich waren und mit Control, nach wie vor eigentlich große Player in der europäischen AAA-Entwicklung. Die haben damals wirklich längere Zeit schon angekündigt gehabt, dass sie eben diesen Third-Person-Noir Shooter mit der grandiosen Zeitlupen-Ästhetik, dass sie den auf den Markt bringen wollen. Es hat bereits 1995 hat die Entwicklung begonnen und die waren anfangs eigentlich wirklich noch ein kleines Studio. Ich habe es schon gesagt, das war ein Überraschungserfolg. Die waren schon wirklich sehr angesehen eigentlich. Ich kann mich erinnern, dass damals schon vorab, bevor Max Payne erschienen ist, in der Presse überall Jubelmeldungen waren, wie toll die Technik dieses neuen Spiels nicht sein würde, dass eben bei Max Payne, bei den Figuren, die Texturen so hoch auflösend sein würden, wie man es vorher noch nie gesehen hatte. Und natürlich sind alle vor Begeisterung übereinander gefallen, was diese Bullet Time betrifft, nämlich diesen Zeitlupen-Shooter. Und ich möchte jetzt gleich einmal zu Beginn eine, sagen wir mal, steile These oder Provokation hier irgendwie in den Ring werfen, nämlich ich bin bekennender Remedy-Liker, also ich bin ein großer Fan aller Spiele von Remedy, muss ich sagen, habe wirklich alle sehr genossen, aber ich sage jetzt einmal, Remedy kann wirklich ganz viel, macht tolle Spiele, aber was Gameplay betrifft, ist das Ganze eigentlich immer nur ein bisschen Vanilla.
4: Dem Rainer ist es sehr, sehr wichtig zu erwähnen. Ich finde es ein bisschen amüsant. Du hast vollkommen recht.
5: Ja.
4: Aber das ist ja immer auch schon ein bisschen in Games drin gewesen, dass wenn etwas gut präsentiert wird und die Spielerfahrung gut genug ist und quasi durch die geile Präsentation quasi elevated erhöht wird und du einfach eine gute Zeit hast, ist es ja völlig egal. Aber mach's nur so, du das alles ziselieren und auseinanderglauben und dann viel Spaß beim Spielen.
5: Ja, nein, der Punkt ist ja, mit Präsentation meine ich in dem Fall ja gar nicht mal eben die gerade erwähnte geile Grafik, dass das halt alles für damalige Verhältnisse so wunderbar toll ausgesehen hat, sondern die Inszenierung, die Remedy wirklich, wo die Meister sind, die ist halt auch bei Max Payne wirklich grandios, dazu komme ich noch. Ich habe Max Payne wirklich mit großer Freude wieder gespielt, jetzt als Vorbereitung auf diesen Sommerpodcast. Und wer es nicht kennt, in Max Payne spielen wir den titelgebenden Helden, einen wirklich desillusionierten Polizisten. Es ist ein Spiel das spielt in einer Noir-Welt, also Noir vom Film Noir, das ist quasi, das kennt ihr alle, Hardboiled, Detektive, Polizisten, die Welt ist schlecht, es gibt eine Femme Fatale, es gibt Ganoven, Gangster, jeder fällt sich gegenseitig in den Rücken. Das heißt, das kennt man alles aus diesen wirklich, also aus Krimis von Faulkner aufwärts. Es geht um die Unterwelt, es geht um wirklich Männer, die sich mit Alkohol und Tabletten betäuben. Ja, das ist bei Max Payne genau der Fall. Und wir erleben eben als Max Payne ein wirklich mehrstündiges, wirklich dramatisches Abenteuer, in dem ganz am Anfang eigentlich so dieses Trauma steht. Ich weiß nicht, kannst du dich noch erinnern, Max Payne ist ja ein traumatisierter Mensch, dessen Familie eben von Drogensüchtigen ausgerottet wird, ganz am Anfang. Und das erklärt den Zustand, in dem er sich zu Beginn des Spiels befindet, nämlich Alkoholiker, desillusioniert, wirklich gewillt eigentlich, die Regeln zu brechen. Ein bisschen Dirty Harry-mäßig. Und da kommt gleich das Erste, was ich an Max Payne immer noch so sympathisch finde, ins Spiel. Das alles klingt wahnsinnig grimmig, das klingt irgendwie brutal und düster und das ist es einerseits auch. Andererseits aber, jeder, der einen Screenshot des Spiels und von Max Payne vielleicht sich ansieht, der wird sofort bemerken, Max Payne selbst sieht in diesem Hardboiled-Ding eigentlich ein bisschen so aus, als wäre er wahnsinnig, wahnsinnig, entweder verstopft oder sonst irgendwie angestrengt.
4: Genau, verzwickter Blick.
5: Eine der größten Besonderheiten von Max Payne aus 2001 ist, dass Remedy, das damals wirklich sehr klein war, 2 Dutzend Angestellte, kein Geld hatte für Schauspieler und deshalb schlicht einfach die Angestellten des Studios selbst irgendwie ihre Gesichter den Figuren geliehen haben. Und Max Payne selbst ist tatsächlich Sam Lake. Das ist der Macher und immer noch Chef des Studios. Der hat ja dann später draus eigentlich gerade in Alan Wake 2, das vor zwei Jahren erschienen ist, da ist ja das Ganze nochmal auf eine Metaebene gehoben worden. Da kommt Sam Lake vor als Alan Wake und als diese Figur, die ja tatsächlich hier ja auch nochmal stattfinden lässt. Das heißt, das ist ganz verworren. Er ist der Polizist, er ist gleichzeitig der Autor, er ist auch etwas anderes. Es ist eine Metaebene nach der anderen. Jedenfalls in Max Payne sehen wir Sam Lake, den Macher des Spiels, wie er als Max Payne hier wirklich die ganze Zeit eine ziemlich verkniffene Visage zeigt.
4: Na, es gibt ja eben dieses große Remedy-Universe, wo eigentlich alle Spieleserien verbunden sind, aber man weiß nie genau, es gibt immer so Lücken, die das Ganze so enigmatisch machen, wo man dann nie weiß.
5: Auch rechtebedingt, ja.
4: Rechtebedingt, aber das muss ja niemand wissen. Ja, Max Payne war auch ein Spiel, wo eben man gemerkt hat, dass diese 3D-Grafik, also die echten 3D-Spiele, die Mitte der 90er Jahre begonnen haben mit Quake oder Tomb Raider zum Beispiel, dass die langsam an Form gewonnen haben und eigentlich zum Standard wurden. 2001 war aber trotzdem immer noch so ein Jahr, wo es nicht ganz selbstverständlich war und wo es immer davon abhängig war, wie gut ist das Studio, das es gerade macht, technisch, wie gut schaffen die das? Weil diese ganzen Engines, die man heute hat, wie die Unreal Engine, das war ja damals auch noch nicht so etabliert. Da hat man auch noch irgendwie sehr viele bespoke, spezielle, eigene Kreationen gemacht, aber das hat bei Max Payne, glaube ich, gut funktioniert. Ist es eigentlich ein Spiel, wo es diese fixen Kameraeinstellungen gibt oder kann man die Kamera bewegen?
5: Nein, es ist in einer eigenen Engine programmiert, die MaxFX Engine, 3D Realms war da irgendwie auch dabei. Es ist das Spiel wirklich wie die in modernen Third-Person-Spiele eigentlich auch in gewisser Weise. Das heißt, man spielt einfach den Charakter immer von hinten aus der Schulterperspektive. Das Besondere, das wirklich eben das größte Aufsehen erregt hat, jetzt abgesehen vom verkniffenen Gesichtsausdruck der Helden und der Figuren, ist wirklich die Bullet Time. Ich habe das schon erwähnt, dieser Zeitlupeneffekt. Jetzt könnte man sagen, ja okay, man kann die Zeitlupe, die halt in Action-Szenen kommt, ja ist halt so. Das war damals wirklich ein großer, spektakulärer Selling Point. Und dafür gibt es natürlich ein filmisches Vorbild. 1999 ist Matrix erschienen und jeder, der diesen Filmklassiker gesehen hat, weiß ja, dass da eben Bullet Time als Begriff tatsächlich das erste Mal auch vorgekommen ist. Das war eben diese für die damaligen Verhältnisse wahnsinnig aufwendige Zeitlupentechnologie, wirklich technologisch revolutionär damals, wirklich auch mit Computergrafik etc. schon aufgepeppt. Das war einer der großen technischen Innovatoren damals. Und Max Payne hat jetzt wirklich diese Zeitlupenästhetik aus Matrix mit Zitaten bis hin zu ähnlichen Schauplätzen wirklich übernommen und hat das so in gewisser Weise ins Zentrum des Gameplays gesteckt. Ich habe es vorher schon gesagt, ich bin jetzt nicht der größte Fan des Gameplays von Max Payne, weil es ist, wenn man es ganz runterbrechen möchte, ja, man läuft halt durch dieses winterliche New York von einem abgeranzten Apartmentkomplex zum nächsten, sieht halt Max von hinten und wenn man eine Tür aufmacht und da drin stehen Mafiosi, dann drückt man halt auf die Zeitlupentaste. Das ist eine Ressource, die weniger wird, wenn man sie verwendet. Die kann man eben durch Kills wieder aufladen. Dann wird alles langsamer. Man kann gleichzeitig trotzdem immer noch relativ flott zielen. Das heißt, man hat einen spielerischen Vorteil dadurch. Man kann sich in eine Ecke hechten und man kann halt die Gegner dadurch besser ausschalten, als wenn es halt in Echtzeit ablaufen würde. Das ist einer der großen Unterschiede zu den anderen Third-Person-Titeln. Damals eben GTA 3, wie wir gesagt haben, im gleichen Jahr erschienen. Da gibt es ja das bekanntlich alles nicht. Das hat einerseits die Kämpfe ein bisschen, würde ich mal sagen, taktischer gemacht in gewisser Weise, weil man konnte sich eben überlegen, okay, ich hechte mich ins Zimmer und versuche es halt irgendwie hinter diese Couch zu schaffen und dann schieße ich mit der Schrotflinte irgendwie auf die drei Gangster, die da hinten sind. Das Spiel ist linear, es passiert immer dasselbe, das heißt, man kann sich gut darauf vorbereiten. Und es ist eins dieser Spiele aus dieser Zeit damals, die halt wirklich als PC-Spiele wahnsinnig von dieser Quick-Save- und Quick-Load-Technologie profitiert haben. Ich glaube, das gab es ja damals auf Konsolen gar nicht, dass man irgendwo mitten im Spiel speichern konnte. Das war eine PC-Besonderheit. Ist es eigentlich bis heute geblieben in gewisser Weise. Und ich kann mich noch erinnern, bei Max Payne, ich habe wirklich alle 20 Sekunden F5 gedrückt, um halt irgendwie zu speichern. Und man konnte sich damit aber auch natürlich in fiese Ecken speichern, weil wenn man zufällig auf den Knopf gedrückt hat und gleichzeitig waren schon Projektile im Anflug, ja, war eher schlecht, muss ich mal sagen. Aber wie gesagt, das war eben ein Teil des Reizes von Max Payne für mich, hier irgendwie mit diesen Zeitlupeneffekten aufzuräumen mit den Gegnern und hier einfach wirklich filmreife Szenen sich zu liefern und Shootouts. Ist im Rückblick oder aus heutiger Sicht natürlich ein bisschen albern, weil die Grafik ist jetzt, würde ich mal sagen, zwar nicht wahnsinnig schlecht gealtert, aber dass das einmal der State of the Art war vor 25 Jahren, hat ein bisschen Comic heutzutage noch.
4: Wie war es damals eigentlich in Bezug auf die Interfaces? Weil 2001 war ein Jahr, wo ja noch PC und Konsolen ein Stück weit getrennt waren, mehr als es heute der Fall ist. Hast du es damals am PC gespielt mit Maus und Tastatur, nehme
5: ich
4: an?
5: Ich hatte damals gar keine Konsole. Das sind so die dunklen Jahre in meiner Spielebiografie, wo ich konsolenfrei durchs Leben gelaufen bin. Ich habe es mit Maus und Tastatur gespielt. Es ist dafür auch optimiert worden. Es ist später eigentlich dann für Konsolen nachträglich erschienen. Es hat sich übrigens anfangs gar nicht mal so besonders gut verkauft. Ich glaube nur 80.000 Stück und ist aber dann, es hat quasi zugelegt und es ist wirklich, es hat bei Game Awards abgestaubt. Es hat sich insgesamt 4 Millionen Mal verkauft, was wirklich ein großer Erfolg war eigentlich für dieses kleine Studio. Es ist dann auch wirklich in kürzester Zeit der zweite Teil nachgefolgt. Und bei dem, das muss ich ja leider sagen, tragischerweise und traurigerweise ist es ja wirklich so gewesen, dass die ikonischen Gesichter verschwunden sind. Das heißt, da war nicht mehr Sam Lake, Max Payne, sondern eher so ein glatt gebügelter Schauspieler, der halt irgendwie ein bisschen mehr nach Film Noir aussieht. Aber für mich wird es halt immer irgendwie, für mich werden halt diese Bürogesichter, nenne ich sie mal, die halt irgendwie bei Max Payne wirklich so in den Zwischensequenzen, die übrigens, darauf sollte man vielleicht auch noch kurz Bezug nehmen, in einer wunderbaren Comic-Ästhetik gestaltet sind. Das heißt, zwischen den Levels und zwischen den Spielelementen ist es so, dass quasi dass die Geschichte erzählt wird über Comic-Panels. Und bei den Comic-Panels war es dann auch so, die waren nicht gezeichnet, sondern die waren eigentlich auch fotografiert. Das heißt, da haben sich die Schauspieler nochmal irgendwie in Kostüm etc. aufgestellt und das wurde dann nachher grafisch verfremdet. Das heißt, es sieht aus wie eine Graphic Novel, aber man merkt, dass halt irgendwie Fotos eben von Sam Lake und dem restlichen Team von Remedy wahrscheinlich irgendwie und deren Freunden und Partnerinnen etc., dass die hier tatsächlich vor der Kamera gestanden sind und das gibt dem Ganzen einen gewissen Charme, den halt der zweite Teil nicht mehr hatte. Und später ist es ja dann überhaupt so gewesen, der dritte Teil ist nicht mehr von Remedy gekommen, sondern da hat in der Zwischenzeit Take-Two zugeschlagen. 2002 haben die tatsächlich, also schon ein Jahr später nach dem Fall von Max Payne, haben die Remedy die Rechte an Max Payne abgekauft und der dritte Teil aus dem Jahr 2008 ist tatsächlich bei Rockstar entwickelt worden. Vielleicht kennt ihr den noch. Und der, muss ich sagen, den habe ich auch wieder angespielt, der lässt für mich wirklich das vermissen, was Max Payne 1 und 2 auch ausgemacht hat, nämlich, und darauf möchte ich unbedingt noch Wert legen, der großartige Humor, der dieses Spiel wirklich durchzieht. Ich habe vorher schon gesagt, Noir ist alles irgendwie sehr düster und sehr, sehr gritty in gewisser Weise und auch tragisch. Es ist natürlich eine tragische Geschichte. Seine Familie ist tot, es sterben die ganze Zeit seine Freunde und Menschen. Aber es ist erstaunlich, wie viel Spaß und wie viel Humor und wie viele kleine Gags in diesem Spiel versteckt sind. Kannst du dich noch erinnern? Du hast es damals auch gespielt.
4: Ich wollte dich gerade fragen, ich habe es damals gespielt, aber seither nicht mehr. Also natürlich die ganze Inszenierung, die grafische durch dieses verzwickte Gesicht, da dringt schon ein bisschen der Humor durch. Aber wie äußert sich das jetzt im Gameplay, in einem Level zum Beispiel? Man läuft ja da hauptsächlich durch so, weiß nicht, U-Bahn-Schächte oder eben sehr urbane Szenen. Wo macht sich das bemerkbar?
5: Ja, ich glaube, am allerdeutlichsten ist es eben, dass man wirklich Dialoge von Gangstern zum Beispiel mithört. Das heißt, man nähert sich einer Tür, die halb offen ist und da drinnen hört man schon den Dialog, der da abläuft. Und das sind wirklich, das sind köstliche Miniaturen, das sind kleine Sketches eigentlich, die da irgendwie stattfinden, wo man dann halt irgendwie als Punchline ziemlich oft eigentlich die Tür eintritt und alle umlegt, die da drinnen stehen. Das heißt, es ist ziemlich ein raubeiniger Humor, aber wirklich wahnsinnig lustig. Außerdem gibt es etwas, was auch in den späteren Spielen von Remedy immer wieder vorgekommen ist, nämlich auf Fernsehern und aus Radios tönen wirklich wunderbare kleine Spots oder auch Fernsehserien kann man da anhören, die wirklich eigentlich vor der Hand mit der Geschichte gar nicht so viel zu tun haben, aber einfach wahnsinnig viel Atmosphäre verströmen und wo es einfach lustig ist, dazustehen und sich tatsächlich irgendwie das anzuhören, was Remedy hier an kleinen Gags und an kleinen Tramoletten fast für uns als Spielerinnen und Spieler hier bereithält. Das hat sich wirklich bis jetzt eigentlich erhalten, denn auch wenn Alan Wake ja auch ein tragisches Universum zeigt und auch wenn Control ja wirklich dieses Weirde und dieses Fantastische noch mehr in den Vordergrund rückt. Das Ganze hat immer irgendwie einen, wie ich es mal sagen würde, so einen gewissen, ein finnisches Augenzwinkern dabei und das finde ich halt wahnsinnig sympathisch und das hilft mir auch darüber hinweg, dass das Ganze, wie gesagt, jetzt gameplaymäßig jetzt nicht unbedingt das Speziellste und das Tollste ist. Im Fall von Max Payne, muss ich sagen, kommt er ja tatsächlich dazu. Es sieht zwar wahnsinnig stylisch aus, wenn wir hier durch die Tür hechten etc., aber so rein spielerisch wird dadurch wirklich von Max Payne selbst oft das Fadenkreuz verdeckt zum Beispiel. Das heißt, man weiß gar nicht genau, wo man hinzielt. Das heißt, rein spielerisch gibt das Ganze nicht so viel her, wie die Inszenierung dann aus dem Ganzen tatsächlich rausholt. Dazu kommt auch noch wirklich eine großartige, wunderbare Musik. Der Soundtrack ist ganz fantastisch. Überhaupt das ganze Sounddesign toll. Also ich habe es wirklich wieder gespielt bis zu dem Level, in dem man halt in diesem Nachtclub in Ragnarok, die Valkyr-Dealer haben dort ihre Zentrale und man hat da einen wirklich dramatischen Kampf dann am Schluss gegen einen dieser Gangsterbosse. wo man die ganze Zeit im Hintergrund dumpfen Techno-Wummern hört, wo wirklich eine großartige Soundatmosphäre aufgezogen wird. Das heißt, das Spiel ist wirklich auch zum Anhören ganz großartig. Und ich finde eben, dass wirklich da die ersten zwei Teile gegenüber der wirklich sehr slicken und auch ein bisschen viel weniger lustigen Inszenierung des dritten Max Payne dann, der spielt er dann in Brasilien, in Sao Paulo, da zieht wirklich Rockstar den Kürzeren im Vergleich zu dem, was die Finnen hier irgendwie aufgeboten haben.
4: Ja, das ist schon interessant, oder? Dass wenn man näher hinschaut, dann so die Unterschiede so groß sein können. Und ich fand das auch an Remedy immer toll, dass sie einerseits diese sehr ernsten, sehr düsteren Settings in fast allen Spielen bieten und gleichzeitig aber immer so diese Leichtigkeit, Popkultur, auch diese Soundtracks und diese Songs, die in den späteren Spielen dann auch quasi live aufgeführt worden sind teilweise, der Humor und so weiter, das ist ja etwas, was gar nicht so leicht zu designen und umzusetzen ist. Und irgendwie finde ich es ja fast jetzt im Rückblick schön, dass man das gegenüberstellen kann. Also Max Payne 3 von Rockstar, bin ich der größte Rockstar-Fan, eben aus unter anderem diesem Grund, weil man irgendwie so ein bisschen immer so Badass sein will und sich teilweise auch einfach zu ernst nimmt, das ist eben da nicht der Fall. Eine Sache, die auch bei Remedy-Spielen immer sehr wichtig ist, ist nicht nur die Inszenierung allgemein und vor allem die visuelle Inszenierung, sondern auch die Architektur, das Level-Design. Wie ist das beim originalen Max Payne? Sieht man dann schon quasi die DNA, die dann später bekannt wurde, eben das ist ein Remedy-Spiel?
5: Naja, ich würde jetzt nicht sagen, dass sich das, was wir halt von Control so geschätzt haben, nämlich diese brutalistische Architektur und diese auch wirklich großartig, fantastisch surreale Architektur, dass sich die in Max Payne irgendwie schon vorab bildet. Vielleicht ein kleines bisschen, es gibt ein paar so ganz berühmte Traumsequenzen in Max Payne, die halt spielerisch auch wirklich unglaublich grauenhaft waren, weil da läuft man wirklich durch Labyrinthe und es ist ein Albtraum eben auch zum Spielen in gewisser Weise, wenn man verliert die Orientierung, es ist schwer, man kann sterben und dann muss man ganz von vorn anfangen,
4: so soll
5: wenn
4: das
5: man
4: sein,
5: nicht gespeichert hat. So soll es sein, ja. Es ist trotzdem, dass Remedy damals schon, ich spoilere jetzt ein 25 Jahre altes Spiel ein bisschen, dass sie damals schon ein bisschen mit diesen weirden Ideen herumgespielt haben. Zum Beispiel in einer dieser Drogensequenzen ist es so, da kommt dann tatsächlich nach einem dieser wirklich absurden Levels, in denen auch quasi die Perspektive verzerrt wird, das heißt, es wabert alles ein bisschen, und dann geht die Kamera weiter zurück. Es wird alles ganz ein bisschen in Zeitlupe dargestellt. Das heißt, man bewegt sich wie in einem Traum, wie es so schön heißt. Und dann kommt eine Zwischensequenz, in der Max Payne plötzlich zur Besinnung kommt und bemerkt, oh nein, ich bin in einem Videospiel. Was ist da los? Und das ist schon der erste Meta-Effekt gewesen, der mir total imponiert hat. Und das Ganze wird aber noch getoppt dadurch, dass ein bisschen später eine zweite ähnliche Sequenz kommt. Und da kommt Max Payne drauf, oh nein, ich bin in einem Comic. Ich bin in einem Panel und auf der anderen Seite geht die Geschichte weiter und überall sind Sprechblasen. Das heißt, der Wille, wirklich diese Meta-Ebene mit einzubeziehen, den habe ich wirklich immer sehr, sehr, sehr Remedy hoch angerechnet. Und ich glaube, dass das eben auch etwas ein bisschen abmildert, wofür Max Payne auch ein Poster-Child ist im negativen Sinn, nämlich der ein bisschen aus der Mode gekommene Begriff der ludonarrativen Dissonanz. Das kennt ihr vielleicht, wenn ihr uns zuhört. Das bedeutet, dass das, was das Spiel erzählt und das, was auf dem Bildschirm passiert, halt nicht ganz zusammenpassen. Im Fall von Max Payne, der war, glaube ich, immer so, ein Max Payne war immer eines der Beispiele quasi dafür, was das bedeuten soll. Es ist ja so, dass Max wirklich hier, um Schaden zu heilen, wird ein schmerzstillendes Mittel nach dem anderen eingeworfen. In allen Zwischensequenzen zischt sich Max irgendwie da die härtesten Getränke rein. Das ist in den ersten zwei Teilen auch so, aber wird wirklich in dem Max Payne 3 von Rockstar wirklich als zentrales Element des ganzen Spiels, der ganzen Figur genommen. Das heißt, schon allein in der Eingangssequenz sieht man halt Max Payne, wie er wirklich in Sao Paulo die Pillen runterschwemmt mit Alkohol, also mit Schnaps und Whisky. Das heißt, da ist ganz zentral, dass er halt dieser kaputte Alkoholiker ist eigentlich. Und die ludonarrative Dissonanz besteht jetzt darin, dass er zwar erzählt wird als Figur, die halt nichts auf die Reihe kriegt und die halt zerstört ist vom Leben und sich halt irgendwie die ganze Zeit wegmacht, mehr oder weniger.
4: Gleichzeitig akrobatisch
5: ganz genau. Das, was zu spielen ist, ist halt das Gegenteil. Das ist quasi der Posterboy of ludonarrative Dissonance in gewisser Weise. Und ich muss sagen, da macht Remedy das auch besser, dadurch, dass das Ganze mit Humor daherkommt, dass das irgendwie so ein bisschen, es ist ein Spiel, es ist ein Comic. Dass das gesagt wird, wird dem ein bisschen die Spitze genommen. Das finde ich eine große Leistung der ersten zwei.
4: Genau, und man lehnt sich ein bisschen in die ludonarrative Dissonanz hinein, von wegen genau. So, wir wissen, dass das alles jetzt irgendwie eben ein Spiel ist und tongue-in-cheek und auch lustig sein darf und soll. Und gleichzeitig aber, wie gesagt, ich muss es immer wieder erwähnen, finde ich es dann so cool, dass man dieses Setting aber irgendwie doch trotzdem durchziehen kann. Weil eben Pulling It Off, das muss ja irgendwie dann doch auch als dieses Noir-Setting irgendwie funktionieren, weil sonst wäre es ein reines Comedy-Spiel, aber das ist es ja überhaupt nicht. Deswegen sind so diese Nuancen, die das Ganze ausmachen. Ist Max Payne ein Spiel, was man heute spielen kann? Man kann es spielen, aber funktioniert das gut? Auf Steam gibt es das zum Beispiel?
5: Naja, man kann es spielen. Ich habe es ja auch gespielt, ich habe es auf Steam gespielt, aber es ist tatsächlich ein bisschen Aufwand damit verbunden, weil die Version, die es auf Steam zu spielen gibt, die ist halt für Windows 11 nicht optimiert. Das heißt, wenn man das Spiel startet, es gibt da unterschiedliche Meldungen. Bei mir war es so, ich hatte keinen Ton, beziehungsweise bei mir hatten die Auflösungen nicht funktioniert. Aber da muss ich sagen, das Erste, was man halt in den Steam-Foren dazu sieht, ist, dass es ein Fanpack gibt. Das ist ein Patch, der hat, keine Ahnung, ein paar hundert Megabyte. Den lädt man irgendwo runter auf einen Dropbox-Drive oder auf einen Google-Drive und der behebt quasi alle Probleme. Das heißt, ich konnte das spielen. Es spielt sich nach wie vor genauso wie damals. Das heißt, es gibt dann keine Probleme mehr, wenn man halt diese erste Hürde überwunden hat. Vielleicht ein bisschen, was mir aufgefallen ist, aber das ist ein kleines technisches Detail. Die Abmischung des Tons war nicht so optimal. Das heißt, es waren manchmal irgendwie der Soundtrack zu laut beziehungsweise die Figuren zu leise. Sonst funktioniert es noch sehr gut. Ich habe schon erwähnt, es sieht halt jetzt wirklich schon angejahrt aus. Es ist ein Vierteljahrhundert alt, aber dafür ist es eigentlich noch wahnsinnig unterhaltsam zu spielen. Also ich habe wirklich großen Spaß jetzt sogar noch gehabt, damit das wirklich nochmal zu spielen, obwohl ich es eben schon 2-3 Mal tatsächlich durchgespielt habe im Verlauf meiner
4: Aber Zeit. Es ist eben perfekt. Y2K-Vibes, was jetzt quasi Gen Z und Gen Alpha wieder feiern und eben so Low-Poly-Stil passt ja eigentlich perfekt in die Gegenwart. Kann man sagen.
5: Ja, oder? Das stimmt. Das ist so alt, dass es schon wieder modern geworden ist in gewisser Weise. Und wie gesagt, die Dinge, die es großartig gemacht haben damals, die sind ja nach wie vor toll. Eben dieses Comedy-Element, das wirklich einfach immer noch total unterhaltsam ist. Auch das Gameplay, es ist halt nichts Besonderes, würde ich mal sagen, ketzerisch, aber es ist halt auch nicht langweilig in dem Sinn. Das heißt, es ist herausfordernd genug, dass man es halt irgendwie gerne macht. Wie gesagt, durch das Schnellspeichern und Schnellladen ist der Frustfaktor auch irgendwie relativ im Zaum zu halten. Man kann es nachher, wenn man es einmal durchgespielt hat, auch auf schweren Schwierigkeitsgraden spielen, habe ich noch nie gemacht, muss ich sagen. Mir war es immer irgendwie so auch schon irgendwie unterhaltsam genug. Es ist ein tolles Abenteuer nach wie vor. Es ist einige Stunden, die führen einen halt von den U-Bahn-Tunneln New Yorks bis hin zu irgendwelchen Penthäusern, wo man es halt dann anfangs noch mit irgendwelchen drogensüchtigen Kriminellen in der U-Bahn aufnimmt und am Schluss halt gegen Spezialeinheiten des Militärs. Das Ganze ist eine tolle Geschichte, wie gesagt, der Humor ist nach wie vor top und ich glaube, wenn man ein bisschen Lust an dieser Software-Archäologie hat, ist Max Payne 1 tatsächlich nach wie vor ein Spiel, das wirklich man mit großem Spaß eigentlich genießen kann.
4: Ist jetzt die IP Max Payne, gehört das jetzt weiterhin Rockstar? Oder hat
5: nein. Doch, die gehört immer noch Rockstar. Immer. Das ist ja auch der Grund, warum bei Alan Wake zwar eine Figur vorgekommen ist, die halt, ich habe den Namen vergessen, die halt genau dieser Hardboiled-Detektiv ist, die auch in Alan Wake eine große Rolle spielt. Das ist quasi sein Detektiv, der Detektiv dieses Horrorautors, den er erfunden hat, eine andere Reihe an Büchern. Nur er darf halt nicht Max Payne heißen in Alan Wake, weil halt die IP Max Payne nicht mehr bei Remedy eben liegt. Es soll ja auch, 2022 wurde das angekündigt, der erste Teil von Max Payne tatsächlich ein Remake bekommen, irgendwann jetzt. Darf man drauf gespannt sein? Ich befürchte halt ein bisschen es besteht halt schon die Gefahr, dass Rockstar halt genau das draus macht, was in Max Payne 3 auch passiert ist. Nicht, dass ich jetzt Max Payne 3 als schlechtes Spiel bezeichnen möchte unbedingt, aber ich habe halt gefunden, die Leichtigkeit, die halt die ersten zwei Teile hatten und das ein bisschen das Spielerische, das Verspielte, das fehlt in dieser gritty Inszenierung, die Rockstar dem Ganzen angedeihen lässt halt ein bisschen und das finde ich halt schade, weil das für mich ein bisschen so der Charakter des Ganzen war.
4: Das heißt, da beißen sich wahrscheinlich die Remedy-Menschen auch in den Hintern, dass sie das damals an Rockstar verscherbelt.
5: Kann schon sein, obwohl sie haben, glaube ich, IP. 10 Millionen Dollar dafür bekommen damals. Das heißt, ich glaube, das war wahrscheinlich schon ein Move, der ihnen irgendwie das weitere Ausarbeiten
4: überleben. Genau. Interessanterweise, es gibt Max Payne für alle möglichen PlayStation, alle möglichen Xbox-Konsolen, selbst für den Game Boy Advance, laut Wikipedia, für Android und iOS. Weißt du darüber mehr?
5: Nein, nur ich kann mir es wirklich nicht vorstellen, dass es großen Spaß macht, jetzt Max Payne wirklich mit der Touch-Steuerung auf dem Handy zu steuern. Aber ich lasse mich gerne eines Besseren belehren. Das heißt, wenn ihr zu Hause gerade sitzt vor eurem, ja, ich wollte gerade sagen Nokia, nein, vor eurem Smartphone und Max Payne zum 25. Mal durchspielt, dann gebt uns Bescheid. Würde mich interessieren, vielleicht mache ich es dann auch noch. Dann habe ich es auf der Plattform dann vielleicht auch nochmal vor mir.
4: Wunderbar. Max Payne, eine Empfehlung von Rainer Siegel hier im FM4 Game Podcast Sommer. Ein Jahr, zwei Spiele. 2001 ist das Jahr, mit dem wir uns in dieser Folge beschäftigen. Das heißt, die Spiele, die wir hier besprechen, sind 25 Jahre alt. Ein Vierteljahrhundert, man stelle sich das vor. Und genauso alt ist auch das Spiel, was ich euch näher bringen möchte. Und zwar Ico von Fumito Ueda, erschienen 2001 für die PlayStation 2. Die PlayStation 2 ist im Jahr 2000 erschienen und ist immer noch eine der am besten verkauften Spielkonsolen ever gewesen. Ich glaube, vom Nintendo DS und dem Switch mittlerweile schon überholt. Aber trotzdem eigentlich der größte größte Erfolg, glaube ich, weiterhin von PlayStation gemeinsam mit der PS4. Die war immer noch ein bisschen drunter. Und ICO ist ein Spiel, was eigentlich so die kunstvolle Inszenierung von Videospielen vorangetrieben oder quasi aufs Tapet gebracht hat, wo es darum geht, dass man eben diese klassischen Gamey-Elemente wie dieses Head-Over-Display und diese vielen Zahlen, die man immer hat und dieses klassische Sterben und dann steht irgendwie You Died oder sowas und man hat mehrere Leben. Das wurde alles weggegeben und stattdessen ging es um eine filmische Inszenierung einerseits, aber andererseits auch um eine rührende Geschichte, eine, die einem emotional packt. Es ist eine Boy-Meets-Girl-Geschichte. Man spielt die namensgebende Figur Ico, das ist ein kleiner Junge, mit Hörnern am Kopf. Ihm sind Hörner gewachsen und deswegen wird er von seinem Stamm verstoßen. Das heißt, das Spiel, man weiß es nicht genau, es spielt wahrscheinlich ein paar Jahrhunderte vor unserer Zeit in einem fernen Reich irgendwie. Man, das ist alles sehr mysteriös, man weiß nicht genau, wo es spielt. Und Ico wird eben von seinem Stamm in ein Schloss getragen, ein riesiges Schloss, und wird dort lebendig begraben. Also auch eigentlich sehr, sehr unglaublich düster und grauenhaft. Dann gibt's aber irgendwie so eine Art Erdbeben. Und dieses Steingrab geht dann wieder auf und Ico kann flüchten und findet sich dann wieder in diesem großen Schloss und findet dann irgendwann Jorda, ein mysteriöses, geistartiges Mädchen, das gefangen gehalten wird. Und dann sind eben Boy und Girl zusammen und müssen aus diesem großen Schloss flüchten. Und man weiß eben gar nichts über die Figuren, man weiß eben gar nichts über dieses Schloss, man weiß eben gar nicht, warum man flüchten muss. Und immer wieder kommen auch so schattenhafte Gestalten, die Jorda, also das Mädchen, quasi in den Untergrund ziehen wollen, und wir spielen Ico, die Spielfigur kann aktiv Dinge tun, und Jorda, das Mädchen, wird vom Computer gesteuert, muss aber immer Türen öffnen, das heißt, wir müssen sie immer bei uns halten und wir können sie bei der Hand nehmen und dann mit ihr gemeinsam durch diese großen Räume dieses Schlosses laufen, teilweise sehr labyrinthartig mit einigen Rätseln, auch so klassische Schieberätsel, muss irgendwas nehmen und wo hochklettern und dann muss Jorda nachklettern und dann ist wieder die Tür und sie muss immer die Türen öffnen. Ein enigmatisches Spiel, ein Kultgame, hat sich leider nicht so gut verkauft, aber umso mehr Grund, immer wieder darüber zu sprechen.
5: Es ist ein Spiel von Fumito Ueda, hast du schon gesagt. Den Mann kennt man ja von Shadow of the Colossus. Ich glaube, das war wirklich der Breakout-Erfolg für ihn. Ico, hast du schon gesagt, hat sich nicht so gut verkauft, hat aber trotzdem damals wirklich große Resonanz gefunden, wie ich mich erinnern kann. Das wurde rezensiert wirklich als Spiel, das mit vielen Konventionen bricht und halt in gewisser Weise ein neues Erzählen im Videospiel irgendwie mit sich bringt. Das heißt, da wird halt nicht geschossen, da geht es halt eben, wie du gesagt hast, nicht um Highscores. Da geht's, du hast erwähnt, eine filmische Inszenierung in gewisser Weise. Ich glaube, da merkt man schon ein bisschen, auch durch die Darstellung, wie gesagt, es sind Fixed Cameras, das heißt, man hat halt so einen Überblick über die Szene, in der das Ganze stattfindet, und man sieht dann von oben so drauf,

0: Fall auch ästhetische Gründe, dass die eigentlich viel besser gealtert sind als die klassischen 3D-Third-Person-Spiele, die dann in den Mitte und späten 2000ern kamen, wo du eben immer die Kamera selbst auch steuerst. Einerseits natürlich, weil du immer diese Gaming-Literacy mitbringen musst. Das heißt, wenn du dieses Spiel einer Person gibst, die vielleicht mit Games wenig zu tun hat und auch die üblichen Steuer- und Interface-Konventionen nicht kennt, sich denkt so, ich muss herumlaufen und diese komische Kamera steuern, warum muss ich das machen? Ich merke das immer wieder. Oder man merkt das immer wieder, wenn man das irgendwie Menschen gibt, die das nicht gewohnt sind, von wegen so, okay, daran muss ich mich erst gewöhnen. Das fällt bei diesen Spielen weg. Einerseits, das heißt, es ist zugänglicher, intuitiver und andererseits hast du einfach mehr Möglichkeit als Autor, Autorin, dass du einfach etwas wirklich toll inszenierst und das passiert hier bei Ico auf jeden Fall. Das hat auch den Grund, dass Fumito Ueda früher Animator war. Das heißt, er wusste, was er tut und er wusste, was er seinem Team sagt. Und vor allem auch die Beleuchtungseffekte in Ico sind ganz, ganz fantastisch. Das heißt, man hat die tolle Architektur dieses riesigen Schlosses, man hat die tolle Beleuchtung und man hat diese Kameraeinstellungen. Und damit ist wirklich das Spiel, obwohl das spielerisch auch interessant ist, genauso wie vielleicht auch bei Max Payne, das Spiel ist zwar jetzt spielerisch okay, aber wird so stark hervorgehoben und heraufgehoben durch diese tolle Inszenierung.
1: Genauso ist es. Das sind eigentlich zwei Spiele, die halt eben, ich habe meine Notizen gemacht vorher, filmische Inszenierung heißt bei beiden Spielen eigentlich etwas völlig anderes, ist aber vom Effekt her etwas, was angestrebt wird. Das heißt, man versucht 2001 noch viel deutlicher, als es heute der Fall ist, würde ich mal sagen, eben den großen Bruderfilm, möchte ich mal sagen, so ein bisschen nachzueifern, beziehungsweise halt mit den eigenen Mitteln irgendwie dem gleichzuziehen. Ich finde das spannend, vor allem auch deshalb, weil wenn man jetzt eben Screenshots sich ansieht von Ico, dann fällt mir zumindest, und da bin ich wahrscheinlich nicht allein damit, sofort auf, wie groß die Ähnlichkeit zu einem Spiel ist, das ein Jahrzehnt später quasi die gesamte Games-Geschichte in gewisser Weise umgekrempelt hat, nämlich Demon's Souls, Dark Souls. Hidetaka Miyazaki, der Macher von Dark Souls und Demon's Souls und natürlich Elden Ring, hat ja eben damals auch gesagt, für ihn war tatsächlich Ico ein Erweckungserlebnis, das ihm irgendwie gezeigt hat, was Spiele sonst noch können. Und ich glaube, dazu gehört auch, also eben nicht nur der Schauplatz, der wirklich als erstes eben sofort augenscheinlich in beiden irgendwie große Inspiration geliefert hat, diese europäischen Burgen, die halt verlassen sind, diese Ruinenlandschaften, aber auch der Bezug auf die Kunstgeschichte, weil bei Ico ist es ja auch so, wie gesagt, das sind Architekturen riesige, aber zum Beispiel das Artwork von Ico, aber nur das japanische Artwork, möchte ich dazu sagen, weil das westliche ist.
0: Die US-amerikanische Version hat ein ganz hässliches Artwork.
1: Ihr werdet es nicht glauben. Also eben, aber das originale Artwork von Ico ist tatsächlich an ein Gemälde von De Chirico angelehnt. Das ist ein italienischer Surrealist, also wirklich, das ist die hohe Kunstgeschichte. Und ich finde, dass man das schon im Spiel auch merkt, dass hier irgendwie mit großem Stilbewusstsein auch irgendwie gearbeitet wurde. Also das ist was das Spiel auch ein bisschen zeitlos werden lässt, oder?
0: Auf jeden Fall. Und De Chirico wird jetzt nur in Bezug auf das Coverart erwähnt. Auch da hat Fumito Ueda einige Interviews gegeben und das bestätigt. Was das Spiel per se betrifft, bin ich mir nicht sicher, da habe ich nichts gefunden dazu, aber wahrscheinlich wird das quasi Hand in Hand gehen, würde ich sagen. Und wir haben hier das Coverart von der originalen PlayStation 2 Version hier liegen aus 2001. Auch so handgezeichnet, großartige Architektur, so turmhohe, eine Mühle ist das eigentlich, oder mit so einem Mühlrad und so einer Arkaden und da unten eben diese zwei Figuren, die da ganz fragil in Bezug auf diese große, starke Architektur durch die Gegend laufen. Ganz, ganz großartig. Es ist auch eine Sache, die mich so begeistert hat von Anfang an, also nicht nur intuitiv durch Spielen, wo ich mir gedacht habe, das ist ein tolles Spiel, das inspiriert mich und da möchte ich einfach weiter in dieser Welt sein, sondern auch, und das habe ich erst durch die Recherche jetzt erfahren, Fumito Ueda hat das sogenannte Subtracting Design verwendet. Das heißt, er hat zuerst ist er mit Ideen gekommen, mit Spielideen und auch mit Ideen in Bezug auf die Präsentation. Und dann wurde gesagt, und das soll man ja immer machen, eigentlich auch bei anderen Dingen, Diplomarbeit, was auch immer, ja. Wenn ihr viele Ideen habt, wenn ihr viele Konzepte habt und Sachen habt und merkt, das wird vielleicht zu viel, das wird überbordend, muss man immer weglassen, verkürzen und sich überlegen, was hat Priorität, was ist wichtig. Und daher kommt eben auch die Tatsache, dass dieses Spiel so clean aussieht im besten Sinne, dass eben nicht diese irgendwie überladen ist mit irgendwelchen Zahlen oder mit irgendwelchen Worten. Übrigens, Sprache wird auch sehr dezent eingesetzt in Ico. Man kann mit Ico selbst, mit der Spielfigur, kann man zum Beispiel so schreien, macht dann so...
1: Ja, kennt man aus Last Guardian, genau.
0: Kennt man dann auch aus Last Guardian später. Das dient dazu, dass quasi Yorda nicht zu weit wegläuft. Das heißt, hey, bleib bei mir. Ja, das heißt, sie kommunizieren auch in einer eigenen Kunstsprache und mit Geräuschen eigentlich, weil Yorda spricht eine fremde Sprache, die nur so mit so Symbolen eigentlich eingeblendet wird. Das heißt, als Spielerin weiß man auch gar nicht, was Yorda hier sagt und warum sie diese Sprache spricht und wo sie hier eigentlich ist. Also diese

0: vielen Fragen, die sich hier stellen. Und trotzdem gibt es diesen starken Bond, also diese Beziehung zwischen diesen beiden Figuren, die ja sich irgendwie einig sind, sie müssen da weg und sie müssen zusammenarbeiten, sind aber noch ein bisschen tollpatschig im Umgang miteinander.
1: Ich glaube, das ist wirklich auch einer der Gründe, warum dieses Spiel halt ein Kultspiel eigentlich wirklich im Wortsinn ist. Es ist quasi fast 20 Jahre, bevor das in den breiteren Kreisen des AAA-Gamings angekommen ist, ein Spiel, das diese Daddification ein bisschen vorwegnimmt. Der Begriff, der ist halt für Last of Us und für auch God of War irgendwie verwendet worden, dass man halt irgendwie Vaterfiguren spielt, die sich halt um eine andere Figur annehmen im Spiel. Weil ich kann mich noch sehr gut erinnern, bis ICO war es ja wirklich, wenn man in einem Spiel eine Escort-Mission, wie das so schön heißt, zu erledigen hatte, da haben wirklich alle sofort irgendwie die Hände vorm Gesicht zusammengeschlagen, weil das in den allermeisten Fällen halt einfach eine Mühsal war, den wirklich meistens strohdummen KI-Kollegen da irgendwie hier sicher vom einen Ende des Levels an den anderen zu bringen. Das war etwas, was wirklich, das hat kaum Spaß gemacht. Das war halt besonders schwer, weil halt eben die KI dumm war in den meisten Fällen. Das ist wirklich, das ist Fumito Ueda gelungen und das ist eigentlich das Grundkonzept von The Last Guardian ja gewesen, das er dann als drittes Spiel später gemacht hat, hier wirklich eine Figur im Spiel zu haben, mit der man emotional kommuniziert auf gewisse Art und Weise. Man muss sie an der Hand nehmen, man muss auf sie achten. Sie achtet, Yoda achtet dann auch auf dich. Das heißt, manchmal im Spiel ist es ja so, dass sie dich rettet. Das heißt, es ist halt hier nicht nur ein Pixelhaufen, mit dem man halt irgendwie, den man halt nolens volens irgendwie hier bewachen und am Leben halten muss, sondern das ist irgendwie wirklich ein Wesen, dem man halt irgendwie eigenes Leben zugesteht. Und bei Last Guardian, wo man halt diese riesige Figur Trico, dieses riesige Monster hat, mit dem man herumläuft, hat Fumito Ueda diese Idee, glaube ich, noch wirklich bis zur Perfektion dann ausgeführt. Es ist ja sowieso interessant. Fumito Ueda ist wirklich einer gewesen, der, du hast gesagt, er war vorher Animator. Das Vertrauen, das ihm von Sony entgegengebracht werden musste, dass er halt zum ersten mit ICO sein Spiel machen konnte, dann mit Shadow of the Colossus ein viel größeres, das wirklich ein großer Kulterfolg auch war und dann eben mit Last Guardian wirklich über Jahre und lange, wahrscheinlich sogar Jahrzehnte kann man sagen, wirklich eben das Vertrauen von Sony zu haben, zu sagen, okay, wir lassen diesen Mann einfach machen. Das ist wirklich eine tolle Ausnahmeerscheinung, gerade in dem Business, wie es heute ist. Und es ist ja jetzt gerade sein neues Spiel angekündigt worden. Ja, man darf sehr gespannt sein, was dann noch passiert bei dem Mann.
0: Man muss aber auch sagen, das PlayStation aus dieser Zeit war ein ganz anderes als das, was wir heute sehen und kennen gelernt haben, leider Gottes. Denn damals bei der PS1 und auch bei der PS2 gab es ja einige Studios und einige Konzepte, Spiele, DesignerInnen, Teams, die man einfach machen hat lassen und wo man so eine Quirkiness und Weirdness einfach wollte und das auch Teil der PlayStation-DNA war. Ja. Leider Gottes heute wirklich nicht mehr vorstellen, aber damals war das so und ich glaube, dass Fumito Ueda einerseits natürlich genau in diese Zeit reingefallen ist und eben auch durch seine vorige Arbeit als Animator sich wahrscheinlich auch gut verkauft hat. Das ist sicher auch dazugekommen. Und ich glaube, man hat eben sofort erkannt, okay, da ist jemand, der wirklich eine kunstvolle Inszenierung zusammenbringt, der wirklich weiß, was er tut, der aus der Animation kommt, die ja in Games natürlich sehr, sehr relevant ist. Vor allem jetzt, wo wir diese neuen 3D-Spiele haben, die Anfang der 2000er immer noch eine Novität eigentlich waren. Und dann hat man gesagt, okay, warum sollen wir die nicht machen lassen? Selbst wenn das natürlich keine riesigen Verkaufshits sind, aber das war eben damals, das hat man nebeneinander gestellt, gleichwertig jetzt irgendwie die frühen GTAs meinetwegen oder weiß ich nicht, Jack and Dexter, die auch Verkaufserfolge waren und Spiele wie ICO, die einfach ja Kultspiele geworden sind und zwar relativ schnell, das darf man auch nicht vergessen, ich kann mich noch erinnern, so in den frühen Mitte der 2000er Jahre wurde schon ICO einfach oft genannt und Rez, das war das zweite Kunstspiel unter Anführungszeichen, ja. Wo auch viele so Scholars, also Leute, die sich halt irgendwie akademisch mit dem Feld beschäftigen, gesagt, schaut her, das können Spiele und zwar jetzt schon, obwohl wir quasi erst 2001 haben und das Medium erst, weiß ich nicht, 30, 25 Jahre alt ist.
1: Ich glaube, das war auch die Zeit, in der eben, du hast schon erwähnt, Sony PlayStation wirklich den Fokus drauf gelegt hat, dass Spielen halt nicht nur etwas ist, was man halt macht, wenn man Gamer ist, sondern das ist halt eine normale Beschäftigung für Erwachsene in gewisser Weise. Ich erinnere mich noch an die Werbekampagnen, die halt wirklich auf dieses schräge Erlebnis gesetzt haben. Da gab es wirklich kleine Werbekunstwerke. Also wenn ihr mal Zeit habt, schaut mal nach, welche Werbungen für die PS2 und später auch für die PS3 gemacht wurden, wo es halt wirklich oft darum gegangen ist, halt hier irgendwie nicht so das Ding, dass das ein Videospiel ist, in den Vordergrund zu stellen, sondern dass das ein Erlebnis ist, das halt irgendwie anders ist, das halt Switch spektakulär ist, dass sich gar nicht so sehr mit Videospielgeschichte und so aufhält, sondern dass halt wirklich versucht, etwas Neues zu machen. Aber vielleicht werden wir ganz kurz schauen, was es so an Spielen im Third-Person-Genre gegeben hat. Ich würde jetzt trotzdem Ico ein bisschen auch unter Third-Person rechnen wollen, auch wenn es halt irgendwie mit diesen Fixed-Camera-Angles etc. ist. Metal Gear Solid von 1998, also 3 Jahre vorher, wirklich auch ein großer, wichtiger Titel, der halt auch mit vielen Genre-Konventionen gebrochen hat. Max Payne haben wir schon erwähnt, Grand Theft Auto kommt auch im selben Jahr. Und ein Jahr drauf Tom Clancy's Splinter Cell. Das heißt, ich glaube, man hat hier schon zu dieser Zeit wirklich um ein Rezept gerungen, wie man halt mit dieser neuen Technologie in gewisser Weise umgeht. Weil wir wissen es ja, wir haben das in einer der vorigen Folgen und sicher auch in der letztjährigen Sommerserie schon öfter besprochen, die große Revolution, die halt mit dem Aufkommen der 3D-Grafik irgendwie ausgebrochen ist in Videospielen, die hat sich ja zuerst auf besonders spektakuläre Art und Weise, würde ich fast sagen, mit den First-Person-Spielen, eben mit den Spielen von id Software, mit Wolfenstein, mit Doom 1 und Doom 2 irgendwie bahngebrochen. Und das hier jetzt wirklich wieder zu verbinden mit einer klassischen Spielfigur, die man halt sieht, das heißt, diese Third-Person-Ding wieder mit reinzubringen, das ist etwas, was halt von Tomb Raider 1996 über Metal Gear Solid bis Max Payne und vielleicht auch mit Ico, mit dem ist experimentiert worden. Und erst ein paar Jahre später, würde ich mal sagen, mit den Spielen von Naughty Dog, ist dann eigentlich, hat man so einen Patentrezept gefunden und auch natürlich Gears of War, wo man gesagt hat, okay, das ist jetzt in gewisser Weise unsere Formel, in gewisser Weise der Goldstandard, unsere Formel, wie halt ein Third-Person-Spiel zu funktionieren hat. Und ich muss sagen, das hat sich ja wirklich auch verdammt lang bis zur Stagnation, würde ich mal fast sagen, jetzt gehalten, weil wir sind immer noch nicht recht viel weitergekommen, würde ich mal sagen, oder?
0: Ja, ich habe aber den Eindruck, dass es jetzt langsam und eben auch durch diese PS1 Low-Poly-Retro-Welle, die jetzt auch junge Menschen irgendwie interessant finden, kommt das langsam, diese Ästhetik wieder zurück, und ich finde das sehr super, weil eben, ich habe auch mir angesehen, es ist ja so, dass Ico von vielen großen Namen, großen Game-DesignerInnen erwähnt wird, von wegen so, das ist das Spiel, was mich inspiriert hat, und vielleicht sogar das ist das Spiel, was mich zum Game-Design per se gebracht hat. Another World wurde erwähnt von Fumito Ueda selbst, das ist ja auch ein sehr frühes Spiel gewesen, was auch diese emotionale Inszenierung quasi ohne Klatter und ohne Zahlen und irgendwelche Ziffern am Bildschirm schon in den frühen 90er Jahren eingeführt hat, mehr oder weniger. Das heißt, das ist die Vergangenheit. Und wenn man irgendwie auf die Gegenwart sieht, gibt's Spiele wie 1000 Times Resist, was auch wieder genau mit dieser Ästhetik arbeitet. Also es ist eigentlich eine Visual Novel und du hast eigentlich wenig klassisches Gameplay, sondern mehr Story und du läufst durch eine Welt, aber wieder da sind wieder diese tollen Fixed Camera Perspectives. Das heißt, du hast durch Licht und durch Raum, durch Perspektive wird hier wieder ganz toll gearbeitet. Und da ist einfach so viel Atmosphäre dahinter. Und wenn da eine tolle Geschichte erzählt wird, dann kann diese Sache einfach wirklich in eine Richtung gehen, die Gears of Wars dieser Welt einfach nicht hinkriegen. Natürlich, man vergleicht hier ein bisschen Äpfel mit Birnen. Aber ich glaube selbst, dass man, wenn man das Genre wechselt und wenn man sagt, okay, man will jetzt mehr Action, man will jetzt mehr Gameplay und mehr Abwechslung im Gameplay, selbst dann glaube ich, dass es möglich ist, diese Ästhetik von, die jetzt auch bei Ico eingelöst wurde, umzusetzen. Also man muss ja nicht immer die Kamera selber steuern. Man kann auch einen Shooter mal machen, der vielleicht unter Anführungszeichen kunstvoller ist oder eben mit diesen klassischen Konventionen, mit diesem Goldstandard mal bricht und sagt, okay, probieren wir es doch mal anders. Aber leider leben wir jetzt auch und jetzt ja viel mehr als noch vor ein paar Jahren in einer Welt, wo diese Experimente nicht mehr gerne gesehen werden, abseits der Indie-Welt auf dem PC. Xbox baut ab, PlayStation baut ab, man setzt nur noch auf die Zugpferde, wo man sich viel davon erhofft, die sich gut verkaufen. Da ist wenig Platz für Experimentieren.
1: Ja, interessanterweise, da kann ich jetzt nicht widersprechen, aber interessanterweise sind jetzt trotzdem die Protagonisten, also die Macher der beiden Spiele, die wir heute hier mitgenommen haben, sind trotzdem immer noch, finde ich, dabei, auf interessante Art und Weise den Horizont hier zu erweitern. Denn Alan Wake 2, eben wie gesagt, vor 2 Jahren erschienen von Remedy, das letzte Spiel, das hat auf ganz originelle Art und Weise und trotzdem in Remedy-Tradition weiter versucht, halt dieses Erzählen zu erweitern. Da gab es eben diese Meta-Ebenen, da gab es eine Musical-Nummer, die wirklich legendär und großartig ist, die in diesem Spiel, das sonst eigentlich recht ernst und düster in gewisser Weise ist, vorkommt. Da wurde schon durchaus, da wird schon interessantes neues Erzählen versucht. Und natürlich, wir haben schon gesagt, Gen Atlas, das neue Spiel von Fumito Ueda, da dürfen wir uns auch drauf freuen, weil da ist wirklich das Ungewöhnlichste am Trailer gewesen, dass hier geschossen wird, das erste Fumito Ueda-Spiel.
0: Darf zwischendurch auch mal sein. sein, ja.
1: Ganz genau. Und ich glaube, es gibt, es macht nach wie vor schon Sinn, irgendwie darauf zu hoffen, dass hier noch nicht alles fertig erzählt ist und dass noch nicht Schluss ist mit Neuerungen. Und ja, wir sind wahrscheinlich jetzt ausgehungerter als je zuvor, was das betrifft, denn die Zeiten, die wir halt hier irgendwie so Revue passieren lassen, das waren ja Zeiten großer technischer Umstellungen und großer Innovationen. Da sind halt irgendwie viele gute Ideen ausprobiert worden und manchmal auch irgendwie zu Unrecht wieder fallen gelassen. Das wäre jetzt wieder das, was ich mir wünschen würde von der Gegenwart. Ein bisschen weniger auf Nummer sicher und mehr Fotorealismus und ein bisschen mehr zu versuchen, an den Stellschrauben zu drehen, was Interessantes erzählen und Bindung vielleicht auch zu seinen eigenen Spielcharakteren betrifft. Ich glaube, das könnten heutige Spieldesignerinnen, vor allem in den großen Studios, von Max Payne 1 und von ICO sicher noch lernen.
0: Aber du hast vollkommen recht. Eigentlich haben wir ein Happy End, was das Weiterführen der Kunstwerke, der Designs dieser beiden Studios bzw. Fumito Ueda quasi als Einzelperson mit Team und Remedy mit Max Payne, dass die immer noch Games machen dürfen.
1: Ja,
0: Zum Zeitpunkt der Aufnahme. Ja, Jane Atlas wird hoffentlich doch noch erscheinen. Übrigens ein Spiel, das von Epic Games gepublished wird. Das heißt, das
1: genau
0: ist am
1: wie
0: PC.
1: Genau wie Ellen Wake 2 übrigens.
0: Wie Ellen Wake 2. Wieder eine Gemeinsamkeit, Rainer. Ja, wir suchen total immer nach Gemeinsamkeiten und dann denken wir uns, wir finden keine. Und dann während des Gesprächs kommen sie quasi organisch auf die Gemeinsamkeiten. ICO und Max Payne sind unsere Spiele hier bei Ein Jahr, zwei Spiele, unsere Sommerserie im FM4 Game Podcast. 2001 ist das heurige Jahr. Ich möchte noch einmal, Rainer, ich möchte nochmal betonen, dass, was ich immer so toll finde, dieses enigmatische, mysteriöse an Spielen wie ICO, wo mit Sprache nur sehr spartanisch gearbeitet wird, wo du halt wirklich entweder nur irgendwelche Zeichen siehst und die nicht deuten kannst. Tunic war ja auch so ein Spiel vor ein paar Jahren, was ja sehr, sehr toll damit gearbeitet hat, wo du als Spieler eben auch so immer aufgefordert wirst, dieses Rätsel irgendwie zu lösen. Kannst du es überhaupt lösen? Wie viel musst du quasi hinter die Kulissen blicken? Und da ist es eben auch so, das habe ich auch nicht gewusst, auch durch die Recherche erfahren, es gibt im originalen ICO 150 gesprochene Dialogzeilen und 77 davon, also weit mehr als die Hälfte, wurden nicht genutzt. Aber sie sind im Spiel. Das heißt, die kann man sich wahrscheinlich auf YouTube irgendwie ansehen. Muss ich mal nachholen. Das heißt, das ist wieder dieses Subtracting Design, von dem ich vorher gesprochen habe. Fumito Ueda ist hergegangen und gesagt, das braucht man nicht, das braucht man nicht. Das lassen wir.
1: Apropos YouTube, kommen wir zu etwas, was eigentlich ein bisschen, das ist ein bisschen der Wermutstropfen jetzt, was ICO betrifft. Abgesehen von YouTube hat man wirklich nur schwer Möglichkeit, ICO sich anzusehen. Habe ich das recht im Kopf? Denn es ist ja wirklich einmal noch als Remake erschienen, gemeinsam mit Shadow of the Colossus für die PlayStation 3. Und ich glaube, diese Remaster-Version kann man sich mit einer PlayStation-Subscription irgendwie so im obersten Tier streamen. Aber es gibt fast keine Möglichkeit mehr, sich ICO irgendwo zu kaufen und es einfach so zu spielen, oder?
0: Es ist wieder so ein Beweis für den aktuellen Status von PlayStation, sage ich jetzt mal, dass man ein Spiel wie ICO, so wie du richtig sagst, nicht unter Anführungszeichen normal leicht spielen kann. Es gab eben die Originalversion aus 2001. Ich habe hier vor mir liegen eine, die glaube ich 2002 gedruckt wurde. 2006 gab es dann nochmal ein offizielles Remake, sondern es wurde einfach nochmal publiziert in Europa. Und dann gab es eben genau 2011 das Remake für die PS3 damals, gemeinsam mit Shadow of the Colossus. Das ist ja 2005 original erschienen. Das heißt, das war damals noch sehr jung. Und das ist eigentlich die aktuelle Version, sollte sie sein. Das Problem ist, PS3, da ist ja auch der Online-Store jetzt geschlossen worden. Das heißt, da kann man es nicht mehr herbekommen. Man kann auch mit der PS5 keine PS3-Spiele spielen. Das heißt, das ist schon mal super mühsam, wenn man keine PS3 zu Hause hat. Streaming, ja, das geht, hast du vollkommen recht. Allerdings ist es leider sehr mühsam, denn man braucht das Abo PS Plus und zwar nicht irgendwie das normale oder das mittlere, sondern den Highest Tier PS Plus Premium, kostet im Jahr, keine Ahnung, über 100 Euro jedenfalls. Und dann gibt es dort den Classics-Katalog und dann muss man das aber auch streamen auf die eigene Konsole. Das heißt, es ist verworren und eigentlich mühsam. Also natürlich, das funktioniert dann schon, wenn man dieses Abo hat und wenn man das dann streamt. Aber es ist eigentlich fast ein bisschen eine kleine Schande, ein so relevantes Spiel wie ICO hinter solchen Barrieren zu verstecken. So ist es leider Gottes. Ich kann euch empfehlen, wenn ihr ein bisschen archäologisches Gespür habt in Sachen Gameskultur, checkt euch doch eine PS2 und schaut, dass sie funktioniert und kauft euch einfach das Original und spielt es auf dem originalen Gerät.
1: Ja, und wenn ihr ein bisschen kriminelle Energie in euch habt, brauchen wir euch, glaube ich, nicht darauf hinzuweisen, dass es auch Emulation gibt, mit der man irgendwie große Klassiker der Videospielkultur seinem eigenen Bildungskanon noch hinzufügen kann. Wie gesagt, ein kleines bisschen kriminelle Energie.
0: Also was ich an der Stelle sagen kann, man kann durchaus mit dem PS5-Controller ICO spielen. Das muss man übrigens auch offiziell, weil wenn man es auf der PS5 streamt, bleibt einem nichts anderes übrig. Ja, ein Jahr, zwei Spiele, Rainer. Wir sind eigentlich schon wieder am Ende dieser Folge angekommen. Wir haben viele Gemeinsamkeiten gefunden. Wir haben beide ICO und Max Payne wieder gespielt. Wirst du es weiterspielen? Ich bin mir noch nicht sicher. Eigentlich habe ich schon Lust. Ich habe es ein bisschen angespielt wieder.
1: Ja, ich habe jetzt witzigerweise tatsächlich Max Payne gespielt. Ich habe Max Payne 2 wieder gespielt. Ich habe auch Max Payne 3 wieder begonnen und ich hätte eigentlich fast schon Lust, alle drei weiterzuspielen in gewisser Weise. Glaube ich, werde es nicht schaffen, weil ja, man hat im Sommer auch anderes zu tun. Und ja, wir haben ja auch noch andere Spiele aus der Games-Geschichte, die wir euch näher bringen wollen. Aber ich glaube, das sind jetzt wirklich zwei Titel, die man guten Gewissens einfach auch im Jahr 2026 noch rausholen kann und noch spielen kann. Das kann man ja leider nicht von allen Spielen, die wir hier jetzt irgendwie euch vorschlagen werden im Laufe unserer Sommerserie noch so sagen. Die einen oder anderen sind gut abgehangen und weniger relevant heute noch irgendwie zu spielen, beziehungsweise auch nicht mehr greifbar. Aber ich glaube, bei ICO, wenn man seine Finger drauf kriegt, wenn man es irgendwie schafft, es in die Finger zu bekommen, und bei Max Payne ist es so, ja, go for it, immer noch toll.
0: So ist es. Und wenn ihr eure Lieblingsspiele aus dem Jahr 2001 oder auch aus anderen Jahren, die wir hier in unserer Sommerserie besprechen, habt, dann schickt sie uns doch gerne. Wir sind beide auf Blue Sky, der Rainer Siegel und ich, Robert Glashüttner. Wir sind auch unter fm4@orf.at ganz oldschool via E-Mail zu erreichen, und fm4game ist unser Insta-Account. Wir freuen uns gerne, wenn ihr uns schickt, was ihr damals gerne gespielt habt oder nachgeholt habt. Genau, ein Jahr, zwei Spiele. Es geht nächste Woche natürlich wieder munter weiter, und wie es Tradition ist, sagen wir euch nicht, welches Jahr nächste Woche drankommen wird. Danke für euer Interesse und bis dann.
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